Und damit herzlich willkommen zu einer neuen Ausgabe der Störfunk Music History, der Sendung für Live-Mitschnitte aus Süddeutschland und darüber hinaus. Und in der heutigen Sendung hört ihr Highlights des zweiten Haller Straßenmusikfestivals, das im August 2022 stattfand. Und wir beginnen mit der Zirkus-Kombo.

Soweit die Zirkus-Kombo, aufgenommen beim zweiten Haller Straßenmusikfestival 2022. Und weiter geht's mit dem Venezuela-Duo.

Jetzt hört ihr Timo, David und Jochen.

Den Schwerpunkt der heutigen Aufnahmen bildet das Duo Timo und David.

0: Chris.
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nehmen.

Okay.

0: weiter spielen. Ja.
1: Oder ich gehe weg.
2: Oh. Nein,
3: ich stell dich da, stell dich da.
2: Erhöht.
3: Achso,
2: da bin ich
3: nicht.
2: Schaffst du
3: es?
2: Schaffst du es? Ich bin schon auf die Treppe.
1: Jetzt pass auf.
4: Ja, machen wir noch mal irgendwas, keine Ahnung.
1: Irgendwas?
5: Ha ha ha.

Ja.

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1: Auf den Frequenzen 97,5 MHz in und um Schwäbisch Hall, 104,8 MHz in und um Crailsheim, im Internet unter www.sankthörfunk.de und weltweit natürlich auch immer in unserer Mediathek eine Woche nach Ursendung nachzuhören. Aufgenommen beim zweiten Haller Straßenmusikfestival kommt jetzt das Duo Tirando.

0: Jetzt kommen Fischle und das Alpflügelhorn.
1: Okay, wir spielen was Traditionelles aus der Schweiz. Da brauchen wir aber eure Unterstützung dazu. In Form des Wortes Tequila. Tequila ist ein altes Schweizer Wort und bezeichnet einen ganz speziellen Schnaps aus dem Wallis. Ist der.

0: Jetzt hört ihr Lou und Lee.
1: Beim nächsten darf man gerne auch mitsingen, wenn man es kennt. Ja, okay.

Und am Schluss trafen sich dann noch einmal alle Musiker zusammen zu einer kleinen Jam-Session.

0: Soweit unser Rückblick zum zweiten Haller Straßenmusikfestival im August 2022. Das war die Störfunk Music History für heute. Eine Stunde Live-Musik ist schon wieder vorbei. Schaltet auch nächstes Mal wieder ein, wenn die Störfunk Music History auf Sendung geht. Am Mikrofon verabschiedet sich euer Musikarchivar, der Björn.
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0: Ja, liebe Hörerinnen und Hörer von Radio Störfunk Schwäbisch Hall Kreisheim, herzlich willkommen zu einer besonderen Sendung. Es geht heute um indische Musik, es geht um Ranju Sarkar und die Begrüßungsmusik, die Sie gerade gehört haben, erklärt sich fast selbst. Das war nicht indisch, sondern Corona ist ein Weltbegriff. Wir sprechen auch darüber. Und Ranju, meine Frage nochmal, wie lange bist du in Schwäbisch Hall und wie ist deine Berufung, dein Beruf, was ist deine Lebensarbeit?
1: Okay, hallo erst zuerst. Und ich möchte, ich bin seit 1989 in Schwäbisch Hall. Und was die Lieder am Anfang kurz gehört haben, dass es geht um Corona. Und Corona ist meine Haupt, diese Zeit, wo ich zu Hause gesessen war. Dort habe ich angefangen zu Aufnahme produzieren, Selbstproduktion.
0: Hast du eine ganze CD gemacht?
1: Ja, ganze CD. Diese CD heißt Hoffnung. Und ich hoffe, ein paar Lieder möchte ich vorspielen oder mit Hans. Diese Lied, besonders eine Satire gegen Corona, ja. Weil ich habe gesagt, dass eigentlich Zungensprecher, ja. Ich habe gesagt, dass ihr soll keine begnadigen Corona. Corona ist ein Verbrecher. Ja. Und ich habe nur einfach einen Blechtopf gekauft in Spanien. Entschuldigung, in Indien. Und den Topf habe ich mitgebracht. Den Topf habe genau auf D gestimmt. Deswegen habe ich das gekauft.
0: Das ist
1: und diesen Topf habe ich das erste Mal in diesem Lied benutzt.
0: Ja, sehr schön. Ja, wir hören das Rest des Liedes gleich nochmal zu Ende. Der zweite Teil der kleinen Begrüßung ist eben, wir machen Werbung für das Haus- und Schulprojekt zu Gast im Weltraum in der Gelbinger Gasse vorne, wenn man reingeht, links. Und es findet statt am Samstag, dem 26. September, 14 bis 17 Uhr. Und am Sonntag, 27. September, ab 12 Uhr, Indien pur. Beginnen tut es allerdings schon am Freitagabend, dem 25. September, mein Leben mit Indien, Lesung mit Musik. Freitag, 25. September, 19 Uhr, mit Petra Shirley Sarkar. Und da ist auch noch der Björn Munz dabei mit seiner Sitar und du bist natürlich mit deinen Instrumenten dabei, musikalische Umrahmung.
1: Ja,
0: wie gesagt, wir stellen das ganze Programm dann noch vor. Ja. Also nochmal begrüße ich dich herzlich hier im Studio und ich freue mich, dass wir jetzt diese besondere Sendung machen können. Diese Sendung wird als Störfleck dann ausgestrahlt in der Woche vor der Veranstaltung. Weiter jetzt mit Musik.

0: Ja, natürlich ist das Thema Corona jetzt nicht der Gegenstand unserer Sendung, sondern es geht um die künstlerische Arbeit von Ranju. Und du wolltest gerade noch ein paar Worte zu diesem letzten Lied sagen. Und wie gesagt, danach kommen wir dann zu echter indischer Musik. Weil das ist auch echte indische Musik.
1: Nicht echt. Ich habe fantasiert in mein Zimmer, in Beruf Corona, zu Hause gesessen.
0: Ja.
1: Das ist das Thema, diese ganze CD. Ja. Entstanden zu Hause, ja. In meinem Musikzimmer.
0: Musikalische Meditation irgendwie.
1: Ja. Okay, diese Corona, was ihr gehört habt, das ist eigentlich ein Zungensprecher, das ist ja vorher gesagt. Hier gibt es keinen großen Text, nur eine Botschaft ist, wir haben keine Begnadigung zum Corona. Corona soll weg. Und diese komischerweise, diese bengalische Wort, Corona ist der Corona, allgemein international. Und dann Corona heißt Begnadigung. Aha, und ja. Corona heißt nicht machen. Wir haben diese drei Wörter, ich habe nun miteinander bewusstelt.
0: Ja.
1: Ja. Corona ist der Krankheit, Corona ist der Begnadigung und Corona ist der Nichtmachen.
0: Ja.
1: Das ist die Bedeutung dieses
0: Wortes. Ja, das ist praktisch ein Wortspiel.
1: Corona, und, Corona, Corona.
0: Ja, ja. Und natürlich Corona ist die Krone und international in vielen Sprachen verschiedene Bedeutungen.
1: Ich meinte diese Krankheit.
0: Ja. Sehr schön. Dann hast du noch ein zweites Lied gemacht, wo das auch eine Rolle spielt.
1: Zweite Lied, auch das. Das geht um die britische Zeit in Indien, war eine... Paragraph heißt 144 Paragraph.
0: Ah.
1: Und das heißt, wenn jemand Straße geht, demonstrieren, man mehr als zwei Leute zusammentrifft, dann Polizei kann verhaften.
0: Ja.
1: Und das heißt auf Indisch 144 Dhara. 144 Paragraph heißt das. Und nachdem, wo Corona, Leute dürfen nicht auf die Straße treffen und ich habe dieses Virus als Polizei gemeint und ihr dürft nicht hier auf der Straße zusammen, sonst ihr stirbt. Das ist das Thema.
0: Ja. Ja, danke schön. Das ist ja, jetzt wird es richtig historisch und wir kommen in die Geschichte. Und ein elegenter Übergang. Wie gesagt, Sie hören gleich dieses erste Lied zu diesem Thema. Und danach geht es weiter mit der Beschreibung des Programms und mit Aufnahmen von dieser wunderbaren CD, die du gemacht hast in dieser Zeit. Und hier seid ihr übrigens immer noch im Radio Schöpfung. In der Sondersendung mit Ranju Shakar und der Werbung für die Indien-Veranstaltung im Welthaus am 25., 26. und 27. September. Los geht's!

0: Ja, lieber Ronschu, für mich ist das auch ein Vergnügen zu hören aus deinem Leben. Ich kenne dich ja halt 30 Jahre. Ensemble Orient Express spielt schon 25 Jahre im Gleis 1 und viele Indien-Veranstaltungen mache für das Projekt, was wir gleich besprechen. Aber jetzt zu dir selber, zu deiner Biografie als Musiker. Wann hast du begonnen mit Musik und warum überhaupt?
1: Also ich habe keine geplante Anfänger. Das kommt einfach natürlich in mir. Spielerisch angefangen, als ich 6. Klasse war. Ich habe mit der Schulbank gekloppt und gesungen. Und Leute waren begeistert. In der Schule, jedes Jahr, ich bin reserviert für Musik machen. Aber meine Musik war immer lustig, keine ernsthaft und so. Und dort begonnen. Und später, 1972, kam in die Hauptstadt, in Dhaka, in Bangladesch. Dort habe ich einen richtigen Musikverein getroffen. Aber dieser Musikverein ist nicht nur Verein, sondern eine Begegnung ganz bangladeschweit. Linke, ich sage es dir.
0: Also eine Musikbewegung?
1: Nein, nicht Musikbewegung, politisch linke Bewegung.
0: Ja. Ah, okay.
1: Ja. Und dort haben wir Glück gehabt, alle diese damals gegen British und dann nach der Zweiten Weltkrieg, was entstanden, alles kulturell und diese Protestart von Musik kennenlernen. Und dann habe ich gedacht, warum soll ich nicht mit meiner Musik meine Sprache sprechen?
0: Und welche Sprache ist genau? Bengali?
1: Bengalisch, ja.
0: Ist eine große Sprache.
1: Das ist eine große Sprache, heutige Westbengalen und heutige Bangladesch, dieser ganz große Raum. Okay, ich habe keine, ganz wenig melancholisch geschrieben, aber jetzt. Aber früher habe ich immer Protestmusik geschrieben. Aber nicht direkt, dass wir müssen weiter oder wir brechen, nicht so. Literarisch, ganz sanfte Protestmusik geschrieben. Da ist mein Beginn. Und als ich Deutschland kam, 1978, dann beginnen alle indische Volks-, alte, traditionelle Musik. Zum Glück, ich habe alle indische Musiker kennengelernt. Wir haben zusammen hier Musik gemacht, indische traditionelle Musik. Und später, 1989, wo ich Schwäbisch-Hall kam, dann langsam habe ich Radiostörung auch gemacht, ein paar Jahre.
0: Ja, bevor wir hier weitersprechen, nochmal bleibe ich bei deinen Ursprüngen. Wir kommen nach 89 kommen wir nochmal zurück. Also bei uns ist ja Bangladesch eigentlich bekannt nur durch Unwetterkatastrophen. Ich habe in der Geschichte eben die Spaltung in Bangladesch erlebt. Und ich erinnere mich eigentlich von den Jahreszahlen nur an das Jahr 1970, das Konzert von Bangladesch bei einer großen Katastrophe in New York, eine wunderschöne Doppel-LP ist da entstanden. Und ich fand es interessant, jetzt deinen gesellschaftspolitischen Anfang zu hören. Ich habe das ja nicht gewusst. Und was hat, also du warst gegen Kolonialismus noch und warst auch gegen die Regierung. Und oder war das noch eine Zeit, wo die Leute schon einig waren mit der Regierung gegen die Engländer?
1: Gegen Regierung würde ich sagen, weil die Regierung war immer militärisch, Putsch, gegen Demokratie und so. Das war mein Anfang, Musik zu schreiben.
0: Ja, und wie war das? Demonstrationen? Warst du auf der Straße mit der Musik?
1: Ja,
0: oder?
1: Nur nicht mit Musik, sondern wir haben Straßentheater gemacht. Aber ich bin als Musiker, ich war Musikabteilung gewesen und auch natürlich im Theater Musikstück unterstützt. Und das ganz bangladeschweit über 300 diese Filiale gegeben, diese Organisation.
0: Wow.
1: Und das ist sehr erfolgreich. Immer noch ist sehr erfolgreich.
0: Und wie heißt sie im Original?
1: Und diese Organisation heißt Udichi Shilpi Goshti. Udichi heißt diese Sterne, wo diese Norden,
0: wie heißt das?
1: Polarstern? Polarsterne, genau.
0: Ja.
1: Das heißt Udichi. Das heißt, uns einen Weg zeigt. Dafür diesen Namen benannt.
0: Und im Theater, war das indische Theaterszenen oder wie habt ihr politisch Theater gemacht?
1: Politisch, aber indirekt diese Unterdrückung der Menschen, Armut Und wir, wie kommen wir von dieser Armut raus? Wie kommen wir Richtung Freiheit? Und darüber meist ein Theaterstück, halbe Stunde, dreiviertel Stunde, nicht kurz, weil wir haben Theater gemacht auf der Straße und Leute gestanden und Theater geguckt und hinterher haben wir ein paar Musik, ein paar Lieder gesungen. Das war unsere ganz Bangladesch-weit, unsere diese
0: Versuch, eine Volksbewegung im ganzen Land. Ich meine, Bangladesch hat ja 100 Millionen Einwohner.
1: Ja, ist ein 180.000 mittlerweile. Damals
0: 180 Millionen.
1: Ja. Es ist und damals war 70 Millionen. Über doppelt.
0: Ja. Ja, Sie merken schon, Hörerinnen und Hörer hier im Störfunk, das ist eine spannende Geschichte und Biografie. Und wie gesagt, ich wusste darüber Spezielles auch nichts von Rancho und ich bin ja mit ihm befreundet und finde es wirklich super, dass wir diese Sendung hier machen können. Bevor wir dann noch über die weitere künstlerische Arbeit sprechen, kommt jetzt von deiner Liste das Lied Nummer 5, Schuki, Hote, Hole, ja. Geld macht glücklich ja. Und geschrieben hast du in diesem satirischen Bengali-Rap-Song beschreibst du die Geldgier der Gesellschaft. Der Refrain, Geld macht glücklich.
1: Ja, das möchte ich ganz kurz sagen, dass ich habe von meinem Vater gelernt, wie man Korruption macht. Das heißt, ich wollte sagen, Generation zu Generation, wir sind korrupt. Und Geld macht glücklich, das in unser Kopf gesetzt. Deswegen immer noch lebt diese Korruption. Da habe ich so eine Wut, habe ich einfach diesen Rap-Song
0: geschrieben. Ja, ich bin gespannt.

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1: Ja, Ranju, Shakar und ich sitzen immer noch im Studio bei dieser Sondersendung, die sich beschäftigt mit seinem künstlerischen Schaffen und mit seinem Leben. Er ist ja eben geboren 1954, darf ich sagen. Ich bin ja geboren 1948. Und sein Leben hat sich dann natürlich stark geändert, als er nach Deutschland kam, Ende der 80er Jahre. Und die Frage natürlich, die sich...
2: Ende der 80er, nicht? Ende der 70er.
1: Ende der 70er Jahre.
2: 1978
1: bin ich. Ah, okay. Ja. 1978. Und die Frage natürlich, was hast du dann als Musiker in einem fremden Land gemacht? Hast du die Musik hier transportiert zu uns oder was war dein...
2: Nein, ich habe keine Absicht gehabt, Musik zu transportieren. Okay. Ich habe nur meine Musik gemacht. Zum Glück, ich habe einen Trommelspieler, Tablaspieler gefunden von meiner Heimat. Und wir haben nur einfach Musik gemacht, Stuttgart, Königstrasse gesessen, viele deutsche Freunde, Musikfreunde getroffen und alle zusammen Musik gebastelt und einfach fröhlich sein. Unsere Musik und die deutschen Musikerfreunde, die waren so neugierig, wie ist indische Musik. Die haben von uns auch viel Noten gelernt und mit Musik gemacht. Ich habe konnte keine Deutsch sprechen, leider keine deutsche Musik auch nicht. Und die deutschen Freunde, Musikfreunde, die haben mit unserer Musik integriert. Und wir haben zusammen viele Musik gemacht. Das war Anfang in Deutschland, 1978.
1: Nein, das waren die 70er Jahre. Ja. In Stuttgart auf der Fußgängerzone, da waren die Hare Krishna, haben getanzt. Und dann war überhaupt Ravi Shankar und diese indische Musik über die Beatles zu uns gekommen. Und da bist du gekommen in eine Situation, wo die schon offen war für deine indisch-bengalische Musik.
2: Ja, aber wir haben nicht mit Hare Krishna zusammen gemacht. Wir haben unsere traditionelle Musik gemacht, aber wir haben auch diese Hare Krishna-Leute getroffen. Und so war das. Und dann später bin ich nach Spanien geflogen. Dort habe ich gar keine Musik gemacht, gar keine Gelegenheit gehabt. 4 Jahre gelebt. Und dann kam ich nach Schwäbisch Hall zurück. Und mit diesem Orient Express angeschlossen und machen wir Musik. Und wir haben natürlich auch indische Besatzung. Wir machen reine indische Musik. Und die alle Musiker überall in Deutschland zerstört. Zum Beispiel in Berlin wohnt manche in Frankfurt. Wir treffen zusammen und machen wir Musik.
1: Du hast ja auch, soweit ich weiß, auch eine Frau getroffen hier in Schwäbisch Hall. Und das ist ja auch eine wichtige Sache. Ihr macht ja zusammen sehr viele Projekte auch. Ja,
2: ja, meine Frau habe ich kennengelernt, erst einmal in Spanien, als ich in Spanien war.
1: Okay.
2: Und wir sind geheiratet und seit 1989 bin ich hier, umgezogen von Spanien. Und meine Frau macht viel, viel. Ich konnte nicht so viel machen. Ja. So viel Energie habe ich nicht. Das organisatorisch bis direkt dorthin gehen. In Indien mag sie diese Kinder in Schule schicken und Witwen zu Hause Haus bauen und so. Und das ist dieses Projekt. Sie mag das. Ich habe nichts zu tun mit diesem Projekt direkt. Aber ich unterstütze von hinten.
1: Naja, ihr habt euch in ganz besonderer Weise zusammengefügt als Paar und als Künstler. Und sie macht dieses Haus- und Schulprojekt in Puskar. Wir kommen ja gleich, wenn wir das Programm anschauen, noch dazu. Es wird lang schon gefördert, schon über 30 Jahre. Ja. Und das ist schon besonders bemerkenswert. Und es ist sozusagen ein Transfer von Hilfe, von Zuwendung auf eine bestimmte Personengruppe, nämlich speziell Frauen, verlassene Frauen, die Frauen von Musiknomaden, die alleine sind, auch Mädchen und so weiter. Und dann hast du mit deiner Musik und ihr habt mit eurer Musik, mit dem Ensemble Orient Express, seid ihr ja bekannt in Schwäbisch Hall. Fall. Und vielleicht, wenn du ein paar Worte sagen möchtest zu dem Orient Express, zum Namen und welche Musik macht ihr?
2: Also, das ist interessant. Ich habe damals Radiosteuerung gemacht. 1989 haben wir zusammengeschlossen mit Björn Münz, auch Radiomacher, Ralf Smurauer, auch Radiomacher, und dann Bahram Nikmat, er hat auch Sendung gemacht und er hat Rahmentrommel gespielt und Björn Münz Gitarre, Bassgitarre, alles, und Ralf ist Pianist. Und wir haben, warum machen wir nicht zusammen Musik? Und wir haben eine Reise gemacht in Indien, alles zusammen, 1907.
1: 2007.
2: Ja, Entschuldigung, 2007. Und dann haben wir diesen Namen einfach gegeben, Orient Express. Das nichts zu tun mit Orient Express von Paris nach Istanbul, sondern wir haben eigene Orient Express.
1: Es ist ein Kulturzug gewissermaßen.
2: Genau.
1: Ja. Ja, und eure Musik, vielleicht als letzter Punkt zu dieser kleinen Episode. Du machst ja, bist Sänger in der Regel und singst, machst deine Lieder. Und was habt ihr sonst für Musik? Habt ihr Bollywood gemacht zum Beispiel?
2: Ja, okay, Bollywood-Musik machen haben wir auch manchmal. Okay, das kann man nicht so breit ist. Ein paar Lieder aus Country-Musik auch gemacht. Ein paar spanische Musik auch gemacht. Das ist eine. Dieser Name Orient Express eigentlich, dem bedeutet nichts richtig. Ja. Wir haben internationale Musik.
1: Ihr macht eine World
2: Wir haben eine finnische Musik, ganz lustige Musik gemacht.
1: Ja.
2: Helipate Hippa und diese Art. Wir haben eigentlich, wir machen gemischte Musik. Wir zufügen alle musikalische Kultur in unserer Gruppe.
1: Es ist eigentlich ein Global Music Train. Und mehr jetzt zur Musik nach dem nächsten Musikstück. Und immer noch sind wir in der Sendung, Sondersendung im Radio Störfunk über die Indienprojekte von Familie Schürrle-Charkar und über den in Hall schon bekannten bengalisch-indischen Künstler Ranju Charkar. Pause.

0: Ja, zu diesem Lied hast du ja einen Text auch hier mitgebracht, und ich habe ein neues Wort gelernt: Ishwar ist Jesus. Und dieses Lied heißt Ogo Ishwar, Allah Bhagwan. Streitigkeit der Religionen. In den 90er Jahren kam es auf dem indischen Subkontinent zu großen religiösen Konflikten und Provokationen zwischen Moslems und Hindus. Ishwar Allah Bhagwan, mit euren blutigen Händen zerstört ihr eure Tempel und Moscheen. Sind wir Menschen euch denn nicht gleich? Sind wir Menschen nicht gleich, kann man auch sagen.
1: Ja, ja.
0: Ronchu, was sagst du?
1: Ja, das ist diese, damals war der Babri Moschee 1992 zerstört und gegenseitig auch Hindu und gegen Muslim und so. Und daher kommt dieses Thema, eigentlich die Streitigkeit, die drei Götter oben, die streiten. Aber wir Menschen sind immer noch Mensch. Das ist der Text. Wir mögen keine Streitiger. Gott, ihr streitet selber. Das ist der Text in diese.
0: Ja, welcher Gott es dann ist, wissen wir nicht.
1: Ja, okay.
0: Ich persönlich habe eigentlich lieber 1000 Götter. Ich bin mehr ein Hindu in dieser Frage, und Religion als Kultur. Und im Hinduismus habe ich es gelernt. Die Götter erschaffen die Welt im Tanz. Und es ist eine hochspirituelle Religion mit vielen Gottheiten. Ich habe ja auch unterrichtet Religionen, und das war immer für meine Schülerinnen interessant, dass ich sage, ja, man kann in jedem Dorf, können sie eine eigene Gottheit anbeten, und können, die passt alle in den Götterhimmel hinein.
1: Ja, daher entstanden unsere Kultur.
0: Ja.
1: Zum Beispiel in Europa, wenn wir denken, ganz alte Mythologie und indische Mythologie und so. Das ist eigentlich, du hast recht, das ist eigene Kultur.
0: Ja.
1: Ob Germanische, Gott hat ja oder nicht hat, das ist uns ja eine Frage.
0: Ja, man muss ihn halt
1: man muss selber jeden Tag suchen.
0: Ja, gut, zu deiner Arbeit dann nochmal in Schwäbisch Hall. Zu dem Projekt, Haus- und Schulprojekt, kommen wir ja dann jetzt allmählich hin. Und ich fange an nochmal mit dem Freitag, 25. September, 19 Uhr. Ab 6:30 kann man rein. Mein Leben mit Indien, Lesung mit Musik, und Petra Schürle-Schack, eine Frau, lässt uns teilhaben an ihren Erfahrungen von 20 Jahren für das Haus- und Schulprojekt, Erlebnisse und Begegnungen mit indischen Frauen. In der Pause gibt es indisches Essen, und im zweiten Teil entführt Petra Florence, sagen wir ja meistens, uns in die märchenhafte Welt der Maharajas und deren Kultur. Musikalisch umrahmt mit verschiedenen indischen Instrumenten und Gesang wird das Programm von eben Björn und Ranju. Und nochmal zu eurer Musik, wenn ihr als Duo spielt, was spielt ihr dann, welche Musik spielt ihr?
1: Also ich bin hauptsächlich Sänger, aber ich spiele verschiedene Instrumente. Dieses indische Harmonium, das ist ähnlich wie deutsche Harmonium oder europäische.
0: Ja.
1: Dann habe ich ganz traditionelle Instrument mit einer Seite.
0: Baul?
1: Dieses Instrument benutzt man in Baulmusik.
0: Ja.
1: Und das also heißt Ektara, nur eine ja Seite. Ein Resonanzkörper ist aus Kürbis.
0: Ein Kürbis?
1: Kürbis, ausgetrocknete. Okay. Und dann spiele ich eine Komok. Komok heißt eine lustige, das nur auch eine Seite, das macht wie Gesprächlaute. Diese Art von Laute. Das erleben Sie, wenn Sie am Freitag am Abend kommen.
0: Und Björn spielt ja oft Bass und Gitarre,
1: und
0: oder?
1: Björn spielt hier zwei ganz indische klassische Instrument. Eine ist Sitar, das Bellbekannt, und andere ist Sarod. Und er begleitet, oder wir zwei begleiten diese Geschichte von Floros.
0: Was ist Sarod noch?
1: Sarod ist auch Saiteninstrument. Das ist Resonanzkörper aus Fell, Ziegenfell. Ein Körper ist aus Holz. Und Sitar ist auch Kürbiskörper. Und auch viele, mehrere Seiten und so.
0: Ja, sehr schön. Ja, jetzt hören wir noch das nächste Stück von deiner CD. Diese CD kann man bei Ronchu natürlich auch bekommen. Im Internet gibt es eine Website, die heißt shakti-sargam.de. Ja, und da kann man sie finden. Oder am besten kommt ihr, liebe Hörer und Hörer von Störfunk, direkt in das Welthaus, Gelbinger Gasse. Wenn man reingeht, vorne links, dieses schöne Fachwerkhaus unten, ist dort ein wunderbarer Raum entstanden. Und da könnt ihr die CD bestimmt erwerben, oder Rancho?
1: Ja. Willst du welche mit? Ja.
0: Gut, also dass wir auch nicht Werbung machen umsonst. Weiter geht's mit Musik.

0: Das war jetzt, man konnte schon akustisch hören, ein lustiges Lied mit dem Namen Ihr faulen Butterpuppen, Ononio Putulre. Und das Lied komponierte er schon 1974, lang zurück, während seines Musikstudiums an der Musikhochschule in Chayanot, Dakar, Bangladesch, der Hauptstadt. Er widmet die Komposition seiner Musikprofessorin Sanjida Khatun. Zitat: Mit bengalischen Sprichwörtern und Aphorismen beschreibt man das in dem Lied die menschlichen Schwächen. Was sind die menschlichen Schwächen und was war das für eine Professorin?
1: Ja, okay. Ich habe damals Tagore studiert in diesem Institut, heißt Chayanot. Und sie war meine Professorin, Sanjida Khatun. Dort nichts zu tun mit dieser Komposition mit Chayanot zu tun. Dass ich habe so alleine gemacht in meiner Organisation. Diese Lied haben wir ein paar Mal gesungen. Nonir Putul heißt Butterpuppen. Und ich habe alle bengalische, diese Art von Sprichwörter zusammengesetzt, eine Botschaft zu kreieren.
0: Also Wortschöpfungen?
1: Wortschöpfungen, eine Botschaft. Ja, ich habe geschrieben, dass ihr sollt nicht faulenzen.
0: Ja.
1: Ihr sollt aufwachen, weil über euch auf der Bergespitze sitzt ein Ungeheuer mit einer Flöte. Und diese Flöte ist Ungeheuerflöte. Und darum geht dieses Thema.
0: So. Also die Butterpuppen sind die bösen Geister, aber sie
1: Nein, die sind faule Menschen.
0: Faule Menschen.
1: Ja, die sollen so aufwachen, wie Butterpuppen, weich.
0: Das ist
1: die sollen aufwachen und böse Geist steht in der Spitze in Berge.
0: Ja, ja.
1: Und ihr sollt aufstehen und kämpfen mit dem.
0: Das ja, und Sprichwörter, der frühe Vogel fängt den Wurm und gegen Faulheit gibt es in allen Ländern auch solche Sprichwörter. Und noch ein weiterer Punkt zu dem Programm. Die Professorin, was war das, eine ältere Professorin?
1: Sie
0: hat Tagore unterrichtet, die Texte von ihr.
1: Ja, sie ist diese Institut Chayanot, nur Tagore, wie Tagore-Institut, aber mit einem Gedicht diesen Namen genannt, Chayanot.
0: Was ist die,
1: dort habe ich studiert.
0: Was ist
1: nur Tagore-Komposition studiert, andere nicht.
0: Ach, verstehe. Und was ist die Bedeutung von Tagore in der indischen Kultur? Weil unsere Hörerinnen und Hörer kennen nicht diesen Weltschriftsteller, ein ganz weltberühmter Mann.
1: Ja, hier bekannt nur als Literatur.
0: Ja.
1: In seine Gedichte oder Geschichte, aber als Musiker ist unbekannt, klar.
0: Ja.
1: Aber er hat über 1000 Lieder komponiert.
0: Unglaublich.
1: Ja, ich wollte studieren. Kann man nicht Ende bringen, aber ich habe das studiert.
0: Ich möchte noch an diesem Teil unseres Gesprächs noch mal hinweisen auf den Samstag, den 26. September von 14 bis 17 Uhr. Ist eine Fotoausstellung, ein Projektverkauf und ein neuer Projektfilm dort zu sehen im Welthaus. Und am Sonntag ab 12 Uhr geht es weiter. Indien pur heißt es, 27. September, das Haus- und Schulprojekt zeigt Foto- und Infoausstellung zur Projektarbeit. Es gibt indisches Essen, Snacks, indische Tees, Kaffee und Kuchen. Und zum weiteren Programm nach der nächsten Musik.

0: Ich gehe den dunklen Weg, doch wenn ich weitergehe, sehe ich, die Dunkelheit hat ihr eigenes Licht. Was für eine schöne Paraphrase, was eine schöne Formulierung. Was ist damit und wie ist die Musik dazu gekommen?
1: Na, ich assoziiere mit, wenn ich alleine in der Dunkelheit laufe, in Freie, ich sehe andere Dinge auch, die Gegenstände. Weil
2: Dunkelheit hat eigene Licht. Das meinte ich mit diese. Das heißt, durch die Dunkelheit, wir finden Licht. Das wollte ich sagen mit Text.
0: Ja, die Menschen sehen ja bei Dunkelheit verschieden. Manche haben Löwenaugen, so wie ich. Ich sehe gut in der Nacht, andere sind nachtblind. Und wie bist du?
1: Ja, ich sehe in meine dritte Augen vielleicht.
0: Ja, sehr, sehr, sehr schön. Ja, und die Musik, was ist speziell an der Musik hier? Welche Instrumente waren das?
1: Das war hauptsächlich das Harmonium,
0: ja,
1: und Schlagzeug. Diese Musik, ja, eigentlich ein bisschen früh entstanden,
0: okay,
1: Ende 90er Jahre.
0: Ah ja.
1: In einem Bekannten von uns, einem Freund kann man sagen, im Keller entstanden. Sie hat Schlagzeug gespielt.
0: Ich komme jetzt zum indischen Marionettentheater mit dem schönen Namen Kathputli. Am Sonntag, 14 Uhr, Sonntag, 27. September ab 2 Uhr Nachmittag, gelangt die Prinzessin Sunita in den Zauberwald des Zauberers Hotlapotla. Dort hausen gar sonderbare Wesen. Ein Tigermonster, ein schwarzer Hängebauchteufel. Diese bedrohen die verängstigte Prinzessin. Doch der kleine blaue Dschungelelefant beschützt die Prinzessin vor den Unholden. Nicht nur für Kinder, das ist auch, du bist auch beteiligt dabei.
1: Ich spiele.
0: Ja, was machst du?
1: Alle Marionetten, ich spiele, ja, alleine.
0: Hinter der Bühne?
1: Hinter der Bühne? Ja. Diese Kartputte eigentlich, mich kann auch sehen. Wir haben Kulisse,
0: ja,
1: vor mir.
0: Ja.
1: Ich komme manchmal außerhalb Kulisse und gehe mit dem Zuschauer zusammen.
0: Ja.
1: Es ist.
0: Ja, dann springe ich zum Sonntag weiter um 16 Uhr. Dann kommt endlich das Ensemble Orient Express mit einer musikalischen Weltreise durch Ost und West. Das Ensemble verbindet seit 1999 Klänge aus dem Nahen Osten, gegründet im Jahr wie die Gleis 1 Kneipe. Musik aus Klänge aus Indien, der westlichen Musiktradition mit Anleihen aus Jazz und Rock zu einzigartigen und mitreisigen reisenden musikalischen Erfahrungen. Und nochmals die Besetzung: Ralf Snurawa mit dem E-Piano, Björn Münz Bass, E-Gitarre und Sitar und Ronju Shaka Gesang, verschiedene indische Instrumente. Und wie gesagt, das ist ja ein Musikensemble von drei Musikern. Ihr übt ja jede Woche, habe ich gehört.
1: Ja, wir treffen jeden Montag. Montags ist unser Übungstag, Nachmittag.
0: Ja. Also, wie gesagt, Sonntag, 27. September, 16 Uhr, Ensemble Orient Express, ein Sonderkonzert für dieses indische Wochenende in Schwäbisch Hall.

0: Das ist ein richtig aktuelles und modernes Lied mit dem Titel Verwirrte Jahreszeiten. Schaut, die Jahreszeiten sind auf sonderbarer Wanderschaft. Der Sommer besucht den Nordpol. Der Monsun geht in die Wüste. Die Dürre erscheint auf den grünen Feldern. Die Wälder haben mit dem verzehrenden Feuer Freundschaft geschlossen. Das Universum ist erstaunt über das sinnlose Treiben auf der Erde. Das hast du wirklich schön gereimt und sehr, sehr, sehr bildhaft. Was hat dich bewegt und wie ist es in Bangladesch mit der Klimafrage? Ja, okay.
1: Ja, in Bangladesch ist es katastrophal. Erstens, die Leute haben keine Bildung, die haben keine Idee, was ist Umwelt. Und das ist tragisch eigentlich, wenn ich Industrie oder so gucke, die machen ihr Abwasser alles in den Flüsse. Und das ich denke, dass 100 Jahre dauert, dass Leute das überhaupt verstehen.
0: Also ist das nicht eine Frage der Armut auch?
1: Die Leute haben keine Lust, anders zu kümmern. Ja. Nur tägliche Brot oder das ist das Problem.
0: Also die Weltklimafrage in vielen Ländern der armen Welt ist natürlich anders als bei uns. Bei uns ist das teilweise ein Luxusproblem. Natürlich eine Verantwortung aller Menschen irgendwie, aber solange die Armut herrscht auf der Welt, in dieser Klassengesellschaft, in dieser Globalisierung von Kapitalismus und Zerstörung und Verelendung, wird sich auch in der Klimafrage nichts ändern. Das muss die Umweltbewegung vielleicht lernen, oder?
1: Ja, das ist Problem. Die sind betroffen, aber die

0: Ja, liebe Hörerinnen und Hörer von Radio Störfunk, die Sendung, besondere Sendung mit Ranjit Sarkar über seine Arbeit, sein Lebenswerk und über diese Veranstaltung vom 25. bis 27. September in Schwäbisch Hall, ein indisches Wochenende im Welthaus, geht zu Ende. Ranjit, das letzte Lied war ja ein Hoffnungslied und du hast gerade kurz gesagt, was du dir gedacht hast, als du es geschrieben hast.
1: Ja, ich einzige Überlebende in diesem Ortschaft, alle Menschen sind gestorben und plötzlich sehe ich im Himmel, im Rauch fliegt ein Vogel. Dann habe ich erzähle, du bist in den falschen Ort gekommen, unsere Flüsse fließt mit Giftwasser, unsere Wälder sind ergraut und hier hast du keine Hoffnung, aber ich lerne von dir, dass du fliegst Richtung Sonne, eine große Hoffnung, das mich belebt in dieser Katastrophe. Das ist das Thema von diesem ganzen
0: und Lied.
1: Das ist mein Lieblingslied eigentlich.
0: Ja, schön, dass wir das am Schluss noch hören durften. Du hast es vor 27 Jahren schon geschrieben. Das heißt, die Menschheit und auch die Künstler wie du, die wissen schon lange, was passiert, aber es ändert sich eben sehr wenig, sage ich. Ich bin ja 40 Jahre schon Umweltbewegung. Jedenfalls in einer halben Minute ist die Sendung zu Ende. Danke, dass Sie zugehört haben. Danke, Ranjit, für deinen Besuch im Studio. Und
1: vielen, vielen Dank.
0: Ein schönes Gespräch. Dankeschön. Und haben doch manche Sachen entdeckt. Jetzt noch ein paar Takte und dann ist fertig.

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Einen wunderschönen guten Abend hier bei der Schizo. Freue mich, dass ihr dabei seid. Ich habe euch ja vor zwei Wochen versprochen, die neuen Scheiben oder die in meinem Besitz neu befindlichen Scheiben euch nochmal etwas ausgiebiger vorzustellen und zusätzlich dann auch eben ein bisschen passende Musik, dass das eine 2-Stunden-Sendung wird. Eine abwechslungsreiche, trotz allem abwechslungsreiche 2-Stunden-Sendung wird mitzubringen. Und das habe ich jetzt gemacht, das hier, das war Older Young Dudes und da gibt es, wenn man das nur bei Wiki eingibt, sehr interessante Informationen, denn das Stück ist von David Bowie geschrieben und er hat es auch produziert und Mott the Hoople, die das gerade waren, live 1974, waren kurz davor, sich zu trennen, weil irgendwie lief nicht so. Und weil der Plattenvertrag bei Island Records aufgelöst wurde. Und dann hat Bowie angeboten, ich produziere euch und nehmt mal dieses Stück von mir. Das war das zweite, das er vorgeschlagen hat. Das erste wollten es dann doch nicht, aber das zweite haben es genommen. Und dann stieg die Single doch glatt bis Platz auf, bis Platz 3 auf. Da haben wir jetzt den Superhit. Das muss reichen für heute. Ich glaube schon. Genau, das waren also Mott the Hoople live 1974 mit All the Young Dudes. Und ja, ich mache einfach direkt weiter. Eine Scheibe, ich meine doch auch aus dem Jahr 1974. Nee, muss ja sein. Ja, natürlich war das 74. Man heißt Irish Tour 74. Da besingt Rory Gallagher eine tätowierte Frau. Also voll das hippe Lied. Na, jetzt in 2023, weil so viele tätowierte Leute rumspringen. Er hat bereits 1974 die Tattooed Lady besungen. Viel Spaß damit.

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0: Viele große Namen aus den 70ern. Das waren gerade Golden Earring mit She Flies on Strange Wings. Und dieses Doppel-Live-Album konnte ich mir auch greifen. Da auf der Plattenbörse in Schwäbisch Hall. Genau, das habe ich ja vor 2 Wochen eine Sendung dazu gemacht. Und dieses Album war auch dabei. Genauso wie das von Mott the Hooper live on Golden Earring. Heißt auch nur live im Jahr 1977 aufgenommen. Davor Roll On Down the Highway. Ebenfalls 1977, da waren BTO oder ausgesprochen Bachman Turner Overdrive, so wie er es ausgesprochen hat, echt nett, in Japan. Und die haben von ihrer Japan-Tour dann die Aufnahmen für ein Live-Album mitgebracht. Davon haben wir gehört, Roll On Down the Highway. Und davor Rory Gallagher mit seiner Tattooed Lady. Bevor wir nochmal zu Gallagher kommen und dann auch wirklich einen Nachweis dafür bekommen, warum der Mr. Quickfinger geheißen hat. Eric Clapton wurde Slowhand genannt, Gallagher Quickfinger. Leider konnte ich das live nicht mehr erleben. Gallagher ja, aber nicht als Quickfinger, weil der ist 95 gestorben. Wenn es zeitlich reinpasst, spiele ich euch noch den Grund warum. Too Much Alcohol heißt ein Stück, das da drauf ist auf der Irish Tour 74. As the Crow Flies. Aber zuerst habe ich noch einen Musiker bzw. eine Formation, die eigentlich überhaupt nicht bekannt wurde. Aber da hat mir der Hubi, der auch früher hier aufgelegt hat, zusammen mit dem Uli, Rock-Raritäten allerlei haben die gemacht. Liebe Grüße. Hat mir eine Kassette mitgebracht. Also für die Jüngeren unter euch, das war, früher hat man die Musik vom Radio auf Kassette aufgenommen. Oder was noch viel geiler war, wenn du von einem Freund eine Kassette geschenkt gekriegt hast, wo der seinen guten Sound aufgenommen hat. Und das hat irgendjemand von Hubi gemacht. Und Hubi kommt mit der Kassette zu mir und sagt, ey, hör dir das mal an, was könnte das sein? Ich kenne den Namen von diesem Musiker oder von dieser Band nicht. Und als zweites Stück war auf der Kassette Long Distant Call. Genau das hören wir jetzt. Und anhand von diesem Long Distant Call haben wir dann übers Internet die Roy Last Group gefunden. Ja, und von der hören wir auch noch 2 Stücke. Die passt zeitlich nicht ganz rein. 1989 ist dieses Album herausgekommen. Aber vom Sound her schon. Das ist noch ein bisschen heftiger. Danach geht's ein bisschen runter, weil As the Crow Flies ist dann eine akustische Gitarre und dann wird's noch ein bisschen ruhiger. Und dann danach hauen wir wieder rein mit Rock'n'Roll. Aber jetzt erst die Roy Last Group mit Long Distance Call und dann As the Crow Flies von Rory Gallagher.
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sehr schönes, ruhiges Stück von Mott de Hoople, wie gesagt live 1974 auf ihrer Live-Scheibe Rest in Peace. Davor Rory Gallagher mit As the Crow Flies, und wer jetzt noch nicht weiß, warum der Quickfinger heißt, weiter dranbleiben, ich spiele noch eins. Davor die Roy Last Group, wie gesagt, die bricht so etwas aus, weil erst 1989, und das hört man eigentlich auch, ne? Genau, dadurch haben wir es auch finden können. Diese CD übrigens, nachdem wir sie gefunden haben, hat er sie zweimal gekauft. Eine davon hat er mir geschenkt. Super geil, oder? Dafür dürft ihr sie jetzt hören. Okay, das war jetzt aber die kleine Geschichte am Rande zu dieser Geschichte. Jetzt habe ich schon wieder zwei Geschichten. Nämlich, ich habe ein Cover von einem Birds-Stück aufliegen. 8 Miles High. Von Golden Earring live aufgenommen. Da muss man dazu sagen, die Originalversion von Earring, also nicht von den Birds, aber die von Earring, die ist glaube ich 69 oder 70 rausgekommen, hat 19 Minuten, wenn mich nicht alles täuscht. Habe ich auch schon seit einer Ewigkeit nicht mehr gespielt, mindestens, naja, wenn nicht noch 20 Jahre oder so, ne? Aber dann hören wir uns heute mal die Live-Version an. Und davor habe ich ein Stück, von dem ich gar nicht wusste, was das für eine Bedeutung hat, aber das sei wohl eine der Hymnen, der Hippie-Hymnen in San Francisco gewesen. Randy Bachman, der vorher bei The Guess Who war, zusammen mit Ted Turner, hat das geschrieben, Taking Care of Business. Und das geht raus an alle, die sich überarbeitet fühlen, beziehungsweise die es vielleicht auch sind. Hey, aufpassen. Jetzt dankt da keiner. Normalerweise dankt das keiner. Also nimm dich in Acht vor dem Business. Hier sind BTO, Bachman, Tone Turner, Overdrive mit Taking Care of Business, live aus Japan. Okay, das war sachlich falsch. Live in Japan. Nee, ich hab die jetzt nicht live aufliegen. Also andersrum, die spielen jetzt im Moment nicht live. Also live in Japan, BTO. So ein Kack.

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Und das war's auch mit der Psychedelik für heute. Jetzt geht's wieder ab in Rock'n'Roll. So sieht's aus. Also, das waren die Golden Earring mit 8 Miles High, also diesem Birds-Stück, und davor Bachman Turner Overdrive mit Taking Care of Business. Und weiter geht's nochmal im Jahr 1989 mit der Roy Last Group Rain Child, das Titelstück von der CD.

0: Aus der Rubrik Ein Mann und seine Gitarre, eine Fender Stratocaster E-Gitarre aus dem Jahr 1961 und ein Star, der nur am Musikmachen interessiert war. Rory Gallagher hat 1969 ein Angebot von Cream, 1974 ein Angebot der Rolling Stones und 1975 ein Angebot von Deep Purple ausgeschlagen. Da haben überall die Gitarristen aufgehört, aber er hat sein Ding gemacht und zusätzlich zu Alkohol waren es übrigens auch noch Tabletten, die ihm dann 1975 den Gar ausgemacht haben. Wie gesagt, es muss Anfang der 90er gewesen sein, als ich ihn gehört habe. Oder Ende der 80er. Keine Ahnung, da war schon lange nicht mehr Mr. Quickfinger, aber das hier, das war ja wohl grandios. So, es geht weiter. Ich muss schon wieder Gas geben. Ich habe noch zwei Stücke und ich hoffe, die kriege ich durch. Wenn man natürlich Live-Alben dabei hat von Rockmusikern, die sich so nett auslassen, musikalisch, wie Gallagher oder Mottehubel oder, naja, lassen wir da sicher ein paar dabei. Ich habe Mottehubel noch dabei mit einem Medley. Chirking Crocus, One of the Boys, Rock'n'Roll Queen, Get Back, Whole Lotta Shaking und Violence. Das sind Mottehubel, aufgenommen im Odeon Theatre, Hammersmith, London, am 14. Dezember 1973. Und da konnte ich also den langen Titel konnte ich gar nicht unterbringen. Da müsst ihr schon in die Playlist reingucken, wenn ihr das alles nochmal nachlesen wollt. Aber ey, hört's euch erstmal an. Hier sind Mottehubel.
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Ja, und das war das Medley. Jerking Crocus, One of the Boys, Rock'n'Roll Queen, Get Back, Whole Lot of Shaking und Violence von Mott the Hoople. Und das war sie auch wieder, die Schizo. Heute laut und wild und ich verabschiede mich. Ich freue mich natürlich, wenn ihr in 2 Wochen wieder dabei seid, wenn es wieder heißt Mittwoch Orbit, achte durch. Und ich verabschiede mich mit einem echt guten Ratschlag. Hier sind BTO, don't get yourself in trouble. Lass gut gehen, viel Spaß, ciao.

Das Gefühlsradio mit Ralf Drechsel beim Radio Störfunk am Freitag um 10 Uhr und am Donnerstag um 14 Uhr nachmittags oder immer in der Mediathek. Ja, eine Stunde lang gehen wir durch die Gefühlswelten der Musik, der Lieder, der Texte oder auch wie es einem geht, wenn man eine bestimmte Musik hört. Ich habe vor kurzem entdeckt die Band Frieda Gold aus Bochum. Und das Lied hier finde ich besonders cool. Liebe ist meine Rebellion.

0: Vielen Dank.
1: Ja, diese Band aus Bochum, Frieda Gold heißt sie, Liebe ist meine Rebellion. Das war ein Lied aus dem Jahr 2013 tatsächlich. Klingt, als ob es gestern gewesen wäre. Sie spielen auch demnächst in Stuttgart, Ludwigsburg und Leipzig, wer sich da informieren will. Frieda Gold heißt die Gruppe. Wir gehen in die Gegenwart und da kommen wir zu der Gruppe Sternenpilger. Habe ich bis vor kurzem auch nicht gekannt. Finde ich eine interessante Geschichte, dass so philosophische Texte vertont werden von den Sternenpilgern. Ein Lied über das Loslassen.

Ja, das war ein bisschen kürzeres Lied hier von den Sternenpilgern. Kann ich mich mal in Zukunft mal ein bisschen ausführlicher darüber äußern? Wir gehen einige Jahre zurück zu den klugen Typen, zu den weißen Typen, zu den Wise Guys, A Cappella-Gruppe aus Deutschland. Heute nicht mehr so bekannt, aber damals haben sie einfach abgeräumt mit ihren super tollen Liedern von dem vierten Album mit Namen Skandal. Dieses Lied hier, Ein Herz und eine Seele mit den Wise Guys, 1999. Ja.

Ja, wunderbar harmonisch, gesungen von den Wise Guys. Ihr seid beim Gefühlsradio vom Radio Störfunk. Da erforschen wir die Gefühle in den Liedern und die Gefühle, die es bei uns auslöst. Vielleicht. Ich habe ein zärtliches Gefühl, heißt dieses nächste Lied. Wir sind noch einige Jahre weiter zurückgegangen, nach 1973 in die Niederlande, mit Herman van Veen.

0: Ja, wir kehren von 1973 in die Gegenwart zurück. Und das ist interessant. Ein Projekt mit KI zusammengebaut, nennt sich Fan-Made Project. Und das Lied heißt Karma und es wurde mit dem Sänger Stromae und Jims aus, der eine aus Belgien, der andere aus Frankreich, zusammengestellt. Mal interessant, was die KI zusammen mit bestimmten Sängern und einem Fanclub hier auf die Beine gestellt hat. Karma.
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Ja, interessantes Experiment. Viele Elemente kennt man von anderen Liedern von Stromae und Jim's Karma. Es ging um Ursache und Wirkung, Schicksal und universelle Gerechtigkeit. Gehen wir mal in Frankreich bis ins Jahr 1969 zurück. Da hat Georges Moustaki damals sehr, sehr, soll man sagen, berühmt, vielleicht ein bisschen zu einfach, sehr beliebt mit seinen Liedern, kann man vielleicht so sagen, diesen Song herausgebracht. Es geht um Einsamkeit und seine Beziehung zur Einsamkeit, Ma Solitude.

könnte man wieder hören. Georges Moustaki. Wir gehen von 1969 ins Jahr 1983 und bleiben in Frankreich mit Jean Birkin. Sie singt über Hass und Liebe, über den Zustand einer toxischen Liebe, diese Zerrissenheit.

0: Merci.
1: Klar, sie wurde gefeiert für ihre besonderen Lieder. Jean Birkin, 1983 in Frankreich. 2006 wurde dieses Lied nochmal veröffentlicht, stammt aber aus dem Jahr 1964. Ich spreche von einem Lied, das damals Cat Stevens gesungen hat. Er hat sich dann verwandelt in Yusuf. Und dieses Lied stammt von einem Release, das er, als er sich als Yusuf wieder selbst als Cat Stevens erkannt hat, ich sag's mal so kompliziert, hat er eine LP rausgebracht und da war das drauf. Dieses Lied hier, die guten Absichten hinter einem Missverständnis. Don't let me be misunderstood.

Ja, das ist das Gefühlsradio im Radio Störfunk auf 97,5 MHz, wenn ihr in der Nähe von Schwäbisch Hall seid, oder 104,8 MHz FM-Bereich, wenn ihr näher bei Kreisheim seid. Und ihr hört ihr wunderbare Lieder, die mit Liebe und vielen Gefühlen zu tun haben. Und hier ist nochmal ein Lied, da geht's um eine Beziehung, die einen verwirrt, die einen immer wieder in verschiedene Zustände stürzt, in Schmerz, in Wohlbefinden, dann wieder auch in Unverständnis und geht immer hin und her. Dieses Lied ist ein Coversong von Fleetwood Mac, gesungen diesmal aber von Kirilla Dust. Das Lied heißt The Chain.

Never break the chain. Ja, hoffentlich bricht man durch Ketten durch. Das geht ja gar nicht, in einer Kette gefangen zu sein von Gefühlen. Hier geht's um Gefühle. Im Jahre 1984 in Irland hat die Gruppe U2 mit einem Chor dieses Lied hier aufgenommen. Es geht um ein Gedenken an das Leben von Martin Luther King und um den gewaltlosen Widerstand, den er geleistet hat, und um die Macht des Stolzes. Das Lied heißt Pride in the Name of Love.

Tja, mit der Liebe ist es so geartet, dass die Liebe eigentlich die Welt im Kleinen zusammenhält, während im Großen welche am Werk sind, alles kaputt zu machen, wie Putin oder Trump oder andere machtbesessene Menschen. Aber die Liebe im Kleinen hält die Welt noch zusammen. Das ist auch ein Trost, dass die nicht über alles entscheiden können. Ja, wir gehen ins Jahr 2004 zurück und wahrscheinlich war es eine Wut über die Mächtigen, die dieses Lied hier hat entstehen lassen. Der Sänger und Komponist und Produzent RCE, wohnt übrigens in Berlin, hat dieses Lied hier rausgebracht, damals Herr Sejak, alles anzünden, der Rauch steigt zum Himmel, alles anzünden, ich werde ein Feuer entfachen, du machst mit. 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

Ja, das Gefühlsradio hat auch jetzt mal diese Seite erforscht. Gar nicht so einfach, da Lieder zu finden, die auch hörbar sind, sagen wir mal so. Es gibt ja wirklich viel Musik, die Wut und alles mögliche Hass ausdrückt, aber kann man gar nicht anhören und soll auch hier gar nicht vorkommen in der Sendung. Was jetzt vorkommt als nächstes, wir gehen jetzt in die USA für einige Lieder. 1974, die Supergroup Chicago hieß die damals, die hat sich für dieses Lied zusammengetan mit Sängern von den Beach Boys, wenn der euch der Name was sagt. Beach Boys für ihre Gesänge, großartige Gesänge, bekannt. Und Chicago für ihre großen Orchesteraufmachungen. Dieses Lied hier handelt von der Sehnsucht.

Ja, es gibt Lieder, die gehen runter wie Öl. Das ist auch Absicht gewesen. Natürlich bei dem Lied super arrangiert und es fließt so dahin. Auch aus dem Gefühlsimpuls heraus entwickelt. Ich wünschte mir, dass du hier bist. Wir bleiben in den USA, gehen sogar noch ins Jahr 1967 zurück zu Diana Ross and the Supremes. Da geht's darum zu reflektieren, was mit dem Liebeskummer, was damals war, welche Schmerzen es ausgelöst hat und ja, wie man sich überhaupt noch dran erinnert an alles.

Ja, so drückend aus die Supremes aus. I wasted my love. Okay, ich habe meine Liebe vergeudet. Was kann man machen, wenn man sich verliebt? Man ist hilflos eigentlich. Es stellt das Leben irgendwie plötzlich upside down auf den Kopf. So drückt es auf jeden Fall Louis Armstrong aus, zusammen mit dem Oscar-Peterson-Trio oder Kapelle. 1957, unglaublichen Zeitraum, zurück. Plötzliche Verliebtheit stellt das Leben auf den Kopf.

Ja, natürlich feiere ich mit dieser Sendung hier dem Gefühlsradio die Liebe. Das ist doch ganz klar. Ralf Rexel am Mikrofon und in der Musikauswahl. Wir hören uns wieder am Donnerstag um 14 Uhr oder nächste Woche hier um 10 Uhr. Oder ihr geht auf die Mediathek www.störfunk.de, drückt auf den Mediathek-Button und dann scrollt ihr runter auf den Freitag und klickt quer, bis die Sendung kommt. Ja, bis dann.

schwungvoller Beginn hier mit der Sendung Ohrenschmaus. Ralf Drechsel im Radio Störfunk am Freitag um 11 und am Sonntag um 11 Uhr. Das war die Gruppe Jané. Leider gibt es nicht mehr, die Gruppe Jané. Wenn ich die richtige Übersetzung hier gewählt habe, dann soll das heißen ausgeatmet. Atmen könnte sein. Schönes Singen ist ja auch eine Art Atmen. Ich habe noch ein Lied hier für euch mitgebracht von der Gruppe Jané. Das heißt Shuriaki.

Wunderbare Gruppe war das. Leider. Aus der Schweiz gibt es nicht mehr. Waren rumänische Musiker dabei und da gehen wir jetzt auch hin nach Rumänien. Die Gruppe heißt Fanfare Giocarlia und sie hat immer einen bestimmten Gitarristen dabei. Der wohnt, glaube ich, aber nicht mehr dort, sondern wohnt, glaube ich, in Kanada, denke ich. Adrian Raso und Fanfare Giocarlia.

kurz aber herzlich, Fanfare Giocalia mit Adrian Raso. Das Lied Aideiano habe ich hier in der Sendung Ohrenschmaus schon des Öfteren gespielt. Es gibt ja ganz, ganz viele Versionen von dem Lied. Und diese Version, die ich heute mitgebracht habe, habe ich auch erst vor kurzem entdeckt. Das Duo, das dieses Lied heute spielt, heißt Zaruk, besteht aus Iris Akinesi und Rainer Seifert. Und ja, es ist auch besonders geworden, finde ich. Die beiden wohnen in Madrid.

Ich kenne kaum ein Lied, das so viele Coverversionen hervorgerufen hat. Man weiß gar nicht, von wem eine Originalversion stammt. Ist ja ein traditionelles Lied aus dem Balkanbereich. Aidejano, diesmal mit dem Duo Zaruk. Wir gehen für ein Lied nach Afrika. Zwei Interpreten, die wirklich Außergewöhnliches auf der Stegharfe, auf der Kora, 21-seitiges Zupfinstrument, man spielt mit beiden Händen. Diese Kora wird gespielt von einerseits Balake Sissoko aus Mali und Sona Yobarte aus England, beziehungsweise ihre Eltern stammen aus Gambia und sie ist eine gambianische Musikerin, muss man sagen. Wenn diese beiden da spielen, dann ist man doch gespannt, was dabei rauskommt. Los geht's.

0: eine Meisterin und ein Meister. Auf der Stehkafel, genannt Cora, Balaké Sissoko und Sona Yobate waren das. Wir kommen zur Abteilung Deutsche Musik. Deutsche Musik hat sich wirklich gut gemacht, finde ich, in den letzten 20 Jahren. Zum Beispiel hier kam ein Henning Mai mit der Gruppe Annen Mai Kantereit hier zu Gehör, vielleicht sage ich so. Und diese markante Stimme hat doch etwas ganz Eigenes geschafft. Es ist Abend.
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So kann man auch ein Lied machen, finde ich. Sehr schön. Ja, wie gesagt, drei deutsche Gruppen hört ihr jetzt. Das erste war die Gruppe Annemaik Kantereit. Und zwei stammen aus dem Mittelaltermusikbereich. Spiele ich ja nicht so oft oder eher, man muss sagen, sehr selten. Aber ich habe heute mal zwei ausgewählt, die wirklich ganz besonders sind. Die erste Gruppe heißt Helium Vola. Die gibt schon seit 2001 dieses Lied hier. Boah, das haut rein, finde ich.

Mit der Gruppe Helium Vola, mit dem Lied Selig. Die andere Mittelaltergruppe gibt es nicht mehr. Sie war von 1970 bis 1985 unterwegs auf vielen Festivals, die Gruppe Augenweide. 1996 gab es eine Reunion, aber nur einmalig. Sie haben eine CD aufgenommen mit Namen Soul. Und leider war die Sängerin Minne Groh, die diese wunderbare Stimme hat, nicht mehr dabei. Aber trotzdem ein tolles Lied habe ich hier ausgekoppelt für euch. Tourdillon heißt es. Es ist ein, mit Tourdillon bezeichnet man einen französischen Tanz.

Ja, großartiges Lied. Augenweide von 1996. Vor kurzem war ich in Berlin zum Barton-Festival. Dort hat mich eine Gruppe ganz besonders interessiert, nämlich die Gruppe Collective Legiana. Die hatte ich hier vorher schon auch ein paar Mal in der Sendung gespielt. Und dort habe ich es live erlebt. Und auch dieses Lied war dabei, Al Amanecer im Morgengrauen.

Ja, das kann man ja so empfinden, wenn die Sonne morgens aufgeht, im Morgengrauen, Anbruch des Tages. Da ist der Tag noch ganz frisch. Was liegt alles vor einem? Was kann alles passieren? Ja, es ist irgendwie so eine Erwartung, so eine schöne Erwartung. Al-Amanesi hieß dieses Lied. Wir kommen zur, ich sag mal, Celtic-Abteilung. Die Lieder aus Irland, die ich jetzt mitgebracht habe. Das erste Lied ist von Irland, ein Folksong aus Irland, aber gespielt von einer französischen Gruppe, die Trian heißt. Diese CD hat mir hier mal der Jörg vom Radio geliehen und ich fand dieses Lied besonders schön. Cat e sin dontes sin von der Gruppe Trian.

Kadeshin, Donteshin. Ich glaube, mich zu erinnern, dass es darum geht, dass Dinge mal so und mal so sein können. Ich kann mich nicht mehr genau erinnern, wie genau die Übersetzung war. Wir bleiben in Irland mit der Gruppe Clannad. In Irland gibt es ein Nationalheiligtum, das älter ist als Stonehenge und älter als die Pyramiden sind, nämlich, das heißt Newgrange. Das ist eine Grabanlage, ich schätze mal so 100 Kilometer nördlich von Dublin gelegen. Und das ist sozusagen ein Nationalheiligtum von Irland. Und über dieses Nationalheiligtum hat die Gruppe Clannad ein Lied geschrieben, Newgrange.

Das ist die Sendung Ohrenschmaus im Radio Störfunk. Am Freitag um 11 läuft die Sendung und am Sonntag um 11 und immer in der Mediathek unter www.störfunk.de. Mediathek Button drücken, runterscrollen auf den Freitag querklicken, bis die Sendung Ohrenschmaus auftaucht. Genau, wir sind immer noch in Irland musikalisch, wo diese Gruppe hier Solas eigentlich in den USA viele Jahre sozusagen gespielt und gewirkt hat. Aber es waren immer irische Musiker dabei und es ging um Irish Music. Und dieses Lied hier habe ich überhaupt noch nicht gespielt hier im Radio von der Gruppe Solas. Das heißt Crested Hens. Es geht um Hennen, die einen besonderen Federbusch auf dem Kopf haben und noch sonst.

Ja, ich spiele auch mal Lieder, die ein bisschen länger dauern, nicht so diese 2 Minuten 30. Es heißt ja auch Orange Maus, die Sendung. Und Orange Maus kann sich, da kann sich eine Melodie auch mal entfalten. Ja, jetzt machen wir einen großen Sprung nach Belize in Mittelamerika. Ein kleines Land, das von der musikalischen Seite her davon profitiert, dass dort die früheren Sklaven, die da deponiert wurden für Amerika, für Nordamerika und die Einheimischen sich vermischt haben und daraus entstand die Garifunas. Die Garifunas sind praktisch ein Mischlingsvolk und die haben ihre eigene Musik entwickelt und diese Gruppe heißt eben auch The Garifuna Collective.

Ja, diese Sendung Ohrenschmaus geht zu Ende. Ralf Drechsel ist am Ende hier mit seiner Musik. Ich wünsche euch einen schönen Tag noch und ja, schaut wieder vorbei, hört wieder vorbei hier Freitag 11 Uhr, Sonntag 11 Uhr, die Sendung Ohrenschmaus. Ich verabschiede mich mit einem Lied von Mariana Montalvo aus Chile, ganz unten in Südamerika und ja, Cantos del Alma.

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2: Mit Miriam Rossius. Die Bundespolizei bekommt mehr Befugnisse. Immer mehr Menschen sind auf Wohngeld angewiesen. Und im Streit um die antiken Parthenon-Friesteile erhöht Griechenlands Regierungschef den Druck auf London. Die Rechte der Bundespolizei werden erweitert. Im zweiten Anlauf hat der Bundestag das entsprechende Gesetz der schwarz-roten Koalition gebilligt. Um Extremismus und Schleuserkriminalität zu bekämpfen, soll die Bundespolizei nun Befugnisse für die Telekommunikationsüberwachung bekommen. Für vollziehbar ausreisepflichtige Ausländer kann die Bundespolizei in Zukunft selbst Abschiebungshaft und Ausreisegewahrsam beantragen und so ein Untertauchen verhindern. Auch sollen anlasslose Kontrollen in Messerverbotszonen auf Bahnhöfen oder in Zügen möglich sein. Bei der ersten Abstimmung im Juli hatte nur die Mehrheit der anwesenden Abgeordneten zugestimmt. Bei diesem Gesetz ist aber die sogenannte Kanzlermehrheit vorgesehen. Jetzt votierten in namentlicher Abstimmung 322 Abgeordnete dafür. Nötig waren 316. Der Bundestag soll am Mittag auch den Weg für den neuen Tankrabatt freimachen. Später entscheidet noch der Bundestag darüber. Geplant ist, dass er vom 1. Oktober bis zum Jahresende gilt. Die Steuern auf Benzin und Diesel sollen dadurch um 17 Cent je Liter sinken. Das Bundeskartellamt hat an die Mineralölkonzerne appelliert, den Rabatt an die Kunden weiterzugeben. Eine Mehrheit von Ökonomen kritisiert die Maßnahme. Aus ihrer Sicht ist der Rabatt relativ teuer und nicht zielgenau. Immer mehr Menschen in Deutschland sind auf Wohngeld angewiesen. Die Zahl der Haushalte ist im vergangenen Jahr auf etwa 1,3 Millionen gestiegen. 7,2% mehr als ein Jahr zuvor. Das hat das Statistische Bundesamt mitgeteilt. Der Wert ist demnach so hoch wie nie. Roman Warschauer.
3: Durchschnittlich bekam jeder Haushalt 296 Euro im Monat. Das machte für den Staat Ausgaben von insgesamt fast 5 Milliarden Euro aus, nach rund 4,7 Milliarden im Vorjahr. Nach Angaben des Statistischen Bundesamts erhalten deswegen mehr Haushalte Wohngeld, weil der Anspruch turnusmäßig an die allgemeine Preis- und Mietentwicklung angepasst wurde. Die Mehrheit der Wohngeldempfänger waren Rentnerinnen und Rentner, meist alleinstehend. Danach folgten Haushalte mit Kindern unter 25 Jahren.
2: Die Berliner Linke hat erneut Vorwürfe von Antisemitismus zurückgewiesen. Die Landesvorsitzende Wolter verwies im Deutschlandfunk darauf, dass ihre Partei Beschlüsse zum Schutz jüdischen Lebens gefasst und das Hamas-Massaker vom 7. Oktober wiederholt klar verurteilt hat. Wolter räumte

0: aber ein, dass Fehler gemacht wurden. Diese würden aufgeklärt und bearbeitet.
1: Unsere Partei setzt sich damit auseinander. Wir sind übrigens auch die einzige Partei, die das überhaupt in ein Dialogformat mal packt, die mal das adressiert, die verschiedenen Sorgen. Und darum muss es doch jetzt gehen, dass wir wieder in einen Dialog kommen, statt einseitig zu versuchen, eine Polarisierung sogar noch zu verstärken. Also das hilft nun wirklich nicht dafür, dass wir den Zusammenhalt in Berlin wieder verstärken.
0: Die Berliner Linke Landesvorsitzende Kerstin Wolter. Unter Glockengeläut der Pariser Kirchen ist Papst Leo XIV. Zu einem viertägigen Besuch in Frankreich eingetroffen. Der Papst wurde von Präsident Macron und seiner Frau begrüßt. Im Élysée-Palast war anschließend ein Gespräch zwischen beiden geplant. Henrik Lesser-Villun.
2: Am Nachmittag fährt Leo XIV. Zur UNESCO in Paris, wo er eine Ansprache halten wird. Die Themen: KI, Jugend, Frieden und der Dialog zwischen den Religionen. Danach fährt er im Papamobil mehrere Kilometer zur Kirche Notre Dame. Dort feiert er mit Vertretern der französischen katholischen Kirche einen Abendgottesdienst. Am Samstag findet dann die große Open-Air-Messe mit dem Papst auf den Champs-Élysées statt. Dort werden mindestens 600.000 Menschen erwartet.
0: Im jahrelangen Streit zwischen Großbritannien und Griechenland um eine mögliche Rückgabe der antiken Parthenon-Friesteile hat Athen den Druck erhöht. Die Stücke gehören ins Akropolis-Museum in Athen, schrieb der griechische Ministerpräsident Mitsotakis in einem Meinungsartikel für den britischen Guardian. Der britische Diplomat Lord Elgin hatte die Reliefteile im Jahr 1803 mit Billigung des Osmanischen Reichs, zu dem Griechenland damals gehörte, von der Akropolis fortbringen lassen. Athen betrachtet das als Diebstahl und hat auch eine Klage gegen Großbritannien erwogen. London wiederum beharrt auf dem Standpunkt, dass Elgin die Stücke legal erworben und dann an das British Museum verkauft hat.
3: Das Wetter.
0: Im Osten und Nordosten ist es wolkig, vereinzelt fällt etwas Regen. Sonst scheint heute meist die Sonne. Die Höchstwerte liegen bei 16 bis 25 Grad.
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1: In Deutschland machen jährlich rund 800.000 Jugendliche ihren Schulabschluss. Und dann beginnt der Ernst des Lebens. Begleitet von der Frage, was jetzt? Gehe ich studieren? Mache ich eine Ausbildung? Vielleicht ein FSJ? Und wenn ich mich dann entschieden habe, ist immer noch die Frage, in welchem Bereich? Maschinenbau, Büroarbeit, KI oder doch etwas Kreatives? Friederike Bühler hat diese Entscheidung getroffen und fängt bald in Stuttgart ihr Kunststudium an. Hanna und ich werden ihr diesbezüglich heute ein paar Fragen stellen. Hallo Friederike.
2: Hallo.
1: Hallo Hanna.
2: Hallo.
1: Aber jetzt, bevor wir starten, hören wir erstmal noch ein kurzes Lied.

0: hört den Störmelder mit Madeline und unserem heutigen Gast Friederike Bühler, Absolventin an der Halle Akademie der Künste. Hierzu möchte ich dir erstmal ein paar persönliche Fragen stellen.
1: Ja, gern.
0: War Kunst etwas, das du schon immer machen wolltest oder
1: Nein.
0: kam das erst später?
1: Also es ist auf jeden Fall was ich schon immer gemacht habe, aber irgendwie nie so in Erwägung gezogen habe, das auch beruflich zu machen. Also das war immer, ich habe das so als Kind, habe ich ganz viel so kreativ gearbeitet. Ich habe auch immer so Geburtstagskarten gemalt und solche Sachen, aber ich habe irgendwie nie drüber nachgedacht, dass man das ja auch studieren kann. Also das wusste ich nicht. Genau.
0: Und wann war dann für dich der Moment zu sagen, du möchtest das studieren?
1: Also ich habe, bevor ich mich in Halle an der Kunstakademie beworben habe, habe ich tatsächlich, glaube ich, vielleicht einen Monat vorher, zwei Monate vorher, mich noch für ein TMS-Fass beworben, also für diesen Medizinertest. Und dann habe ich aber herausgefunden, ah ja, ich kann hier einen Mappenkurs in Halle machen. Und da wusste ich aber auch nicht, dass ich was mit Kunst machen will. Da habe ich nur gedacht, okay, ich weiß nicht, was ich machen will, aber ich will auf jeden Fall irgendwas Kreatives machen. Und es gibt coole Kurse, so melde ich mich mal an, schaue ich mal, was passiert einfach. Ja.
0: Und wie hat da dein Umfeld darauf reagiert, als du gesagt hast, du möchtest jetzt Kunst machen?
1: Also meine Eltern sind schon sehr so supportive, was das angeht. Ja, ich glaube, so ein bisschen traurig waren sie, glaube ich, schon, dass ich gesagt habe, ich möchte eigentlich nicht in die medizinische Richtung gehen, weil das war mir so nach der Ausbildung dann auch klar, okay, wenn ich Medizin studieren möchte, dann müsste ich es eigentlich jetzt wissen, so. Und ich habe da schon so gedacht, nee, irgendwie das ist es, glaube ich, nicht. Und dann habe ich halt gesagt, ja, man kann ja so einen Mappenkurs machen in Hall und so. Und im Endeffekt, die fanden das dann eigentlich ganz cool. Und dann habe ich halt gesagt, ja, ich kann ja Teilzeit nebenher noch arbeiten und dann will ich das mal anfangen und dann, ja.
0: Und was bedeutet Kunst für dich?
1: Ach, ist so schwierig. Ich habe schon ganz, ganz, ganz oft drüber nachgedacht, was so Kunst ist. Und wie man es irgendwie so beschreiben kann. Und ja, ich finde es ist irgendwie ein bisschen schwierig zu fassen, aber ich denke immer, oder oder was mir halt irgendwie oft einfällt, ist, ich habe so, wenn ich zum Beispiel mit Freunden von mir rede, dann denke ich manchmal so, deren Gesichter könnte ich für Stunden anschauen. Für Stunden, das wäre mir egal. Wäre nicht langweilig, überhaupt nicht. Könnte ich den ganzen Tag lang machen. Und ich glaube, das ist Kunst. Irgendwie so dieses Nahbare, irgendwie so ein bisschen auch in vielen Gemeinschaft gar nicht so, das ist gar nicht so ein Alleine-Sein oder so ein, ja, ich mache jetzt Kunst und ich mache das für mich, sondern es geht auch irgendwie sehr viel um andere Leute und viel um so Erfahrungen, die man auch sammelt und mit denen man irgendwie dann so mitgeht. Also Kunst ist, glaube ich, etwas, was sich nicht einschränken lässt. Und das erstmal finde ich erstmal gut.
0: Was macht dir am meisten Spaß in der Kunst? Also hast du etwas, wo du sagst, das mache ich am allerliebsten? Ne?
1: Malen, 100% malen, ja.
0: Und was dann? Also da gibt es ja ganz viele unterschiedliche Arten, so Porträts oder Landschaft.
1: Na, erstmal malen. Also was gemalt wird, ist, sage ich, erstmal so sekundär. Aber erstmal Farbe irgendwo in der Hand haben, auf jeden Fall. Acryl am besten. Weil für Öl bin ich ein bisschen zu ungeduldig.
0: Und letzte Frage. Wenn Kunst ein Tier wäre, was für eines wäre es dann für dich?
1: Ein Dino.
0: Ein Dino?
1: Ja.
0: Und warum?
1: Ich liebe Dinos und ich liebe Kunst. Ja. Das beschreibt es, glaube ich, gut.
0: Danke, Friederike, für diesen ersten Einblick. Du hast uns auch ein Lied mitgebracht. Möchtest du uns darüber noch kurz was sagen?
1: Ja, sehr gerne. Das Lied ist mir sehr wichtig, weil, also es gibt so zwei Gründe. Einmal, das ist von einem Freund von mir, den habe ich erst Anfang des Jahres kennengelernt. Da habe ich meine Schwester in Ljubljana besucht, die hat dann Auslandssemester gemacht. Und Arne ist jemand, der mich irgendwie total überrascht hat, witzigerweise, weil wir haben einfach so ein bisschen über Kunst gesprochen und dann sind wir halt über Musik gekommen und so und dann hat er mir was vorgerappt und ich habe halt gedacht, ja, der hat jetzt irgendwie, keine Ahnung, das war jetzt BHZ oder sonst irgendwas und dann hat er so gesagt, das habe ich selber geschrieben. Da habe ich gesagt, was, hast du selber geschrieben? Er hat gesagt, ja, habe ich selber. Und ich so, okay, krass. Und dann hat er mir das Lied gezeigt und deswegen möchte ich euch das auch zeigen. Vielleicht seid ihr genauso überzeugt davon wie ich. Und es gibt noch einen anderen Grund, wir haben dann nämlich noch ein bisschen weiter gesprochen. Dann hat er erzählt, ja, er hat doch ein Lied, das hat er noch nicht released. Dann habe ich halt so gewitzelt und habe dann halt gesagt, ja, ich mache dir ein Albumcover, wenn du eins brauchst, sag Bescheid. Und wir sind jetzt genau an diesem Albumcover dran. Also, wenn ihr den Künstler gerne verfolgen wollt, er macht es aber, das, also das Lied, was jetzt kommt, macht er noch mit einem Freund zusammen. Das heißt dann nicht mehr, also es ist nicht mehr nur Arne, sondern die Interpreten sind dann deine zwei. Und wenn ihr da das Albumcover sehen wollt, das habe ich gemacht, das kommt, glaube ich, in den nächsten 2-3 Wochen irgendwann, kann man das auch auf Spotify hören.
0: Dann behalten wir das auf jeden Fall im Blick.

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0: 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Die Haller Akademie der Künste bietet ein Vollstudium an für eine Bewerbungsmatte. Wir haben heute zu Gast eine Absolventin dieses Vollstudiums, Friederike Bühler. Friederike, wie kamst du auf dieses Vollstudium?
1: Ich habe noch bevor ich angefangen habe mit dem Vollstudium, habe ich geguckt, was man für Restauration machen muss, wenn man Restauration studieren möchte. Und dafür braucht man ein Praktikum. Und dann habe ich erstmal wirklich in jedem Umkreis irgendwie rumtelefoniert und ich habe keinen Praktikumsplatz gefunden. Und dann bin ich so ein bisschen über die AK gestolpert, weil also ich wohne ja schon seit immer in Schwäbisch Hall und ich wusste das einfach nicht. Ich wusste, es gibt so die Haller Akademie, das wusste ich und ich kannte auch den Herr Klenk, der war bei uns auf der Schule, aber irgendwie wusste ich trotzdem nicht, dass man da einen Mappenkurs bei denen machen kann. Und dann habe ich das rausgefunden, weil ich dann so auf der Suche war. Und dann war ich so, hey, das klingt doch eigentlich ganz witzig.
0: Wie sah dieses Vollstudium denn aus?
1: Also das Vollstudium ist super cool. Ist wirklich super cool. Man kann jeden Tag was anderes machen. Es ist montags, gibt es Aktzeichnen, da gibt es quasi zwei Termine, kann man sich aussuchen, wann man möchte. Einmal mittags, einmal abends. Dann, was ist Dienstag? Dienstag ist Plastizieren beim Stefan. Auch super, gibt's auch, also es gibt oft so zwei Termine, also man muss nicht so an einer fixen Uhrzeit immer kommen, um die Dozenten zu treffen, sondern das ist oft so auf den Tag so zweimal geteilt. Manchmal gibt es auch drei Kurse, dann mittwochs das Malen, das ist aber Peter, liebe Grüße Peter, wenn du das hörst, der beste Kurs. Und dann Donnerstag ist Radieren, also Radierung und Zeichnen. Genau, und Freitag war der Medienkurs bei Konrad, genau.
0: Was kann ich mir denn unter so einer Bewerbungsmappe vorstellen?
1: Schwierig, weil das macht wirklich jeder, glaube ich, auf seinem ganz eigenen Weg. Also ich bin auch auf so einem Testgelände in Stuttgart. Und da war halt auch, also da guckt man dann auch die Mappen von den Erstis an und so, also von Leuten, die schon drin sind. Und die sich bewerben wollen, bringen alle ihre Mappe mit und man guckt es dann an und es gibt so, da merkt man schon, okay, es macht wirklich jeder irgendwie was völlig Eigenes. Und genau darum geht es eigentlich auch, weil was man, glaube ich, bei einer Bewerbungsmappe nicht möchte, ist, dass irgendwie man denkt, es gibt da jetzt so Regeln irgendwie, es gibt da keinen konkreten Ablauf. Die Leute wollen erstmal wissen, wer ihr seid, was ihr cool findet und womit ihr am liebsten arbeitet. Und was ihr macht, ist primär erstmal egal. Hauptsache, ihr könnt irgendwie erklären, warum ihr es macht eigentlich.
0: Was hast du denn dann so alles in deine Mappe gepackt?
1: Also bei mir ist auch so ein bisschen alles drin. Also ich habe super viele Malereien. Ich glaube, ich habe 5, 6 nur gemalte Bilder. Dann habe ich das Albumcover. Das habe ich auch mit rein. Dann habe ich einmal so eine kleine Performance gemacht. Die ist auch mit drin. Fotos, Collagen, Holzschnitte habe ich 2 gemacht und ich glaube 3 oder 4 Radierungen sind auch drin.
0: Was war das Besonderste für dich dann in deiner Bewerbungsmappe?
1: Das Besonderste? Boah. Ich weiß nicht. Ich weiß nicht, ob ich mich da so beschränken könnte. Ich glaube, ja, wahrscheinlich meine Zimmerpflanzen. Irgendein Bild von meinen Pflanzen, glaube ich.
0: Was war das Highlight in deinem Studium?
1: Das Highlight vom Vollstudium?
0: Genau, ja.
1: Ich glaube so die Exkursion. Also wir haben super coole Exkursionen auch immer gemacht. Die sind entweder an einen konkreten Kurs gebunden oder die gibt es auch manchmal einfach so organisiert, da kann man dann einfach hingehen. Wir waren einmal in Tübingen bei Josef Beuys in der Kunsthalle, das war super cool. Und wir waren in Heilbronn bei der Kunsthalle Vogelmann und im Atelier von Peter Rick, das war auch super cool. Das hat richtig Spaß gemacht, ja.
0: Würdest du das Vollstudium weiterempfehlen?
1: 100%, auf jeden Fall. Ich würde es auch nochmal machen, ja.
0: Und für wen glaubst du, ist so das Studium? Einfach nur für Leute, die sich für Kunst interessieren, oder?
1: Ja, für alle. Also für alle, die sich entweder für Kunst interessieren oder irgendwie nicht so ganz wissen, wohin mit sich vielleicht auch. Weil ich würde behaupten, dass es auch für den Kopf eine super Beschäftigung ist, Kunst zu machen. Also ich würde sagen, dass es gerade auch auf so das Gedankengut, sage ich jetzt mal, nimmt es schon sehr positive Wendung, wenn man sich einfach irgendwie kreativ mit Sachen beschäftigt. Deswegen, ich würde es auch gar nicht auf irgendwie einschränken. Das kann wirklich jeder in jedem Alter machen. wann und wie er will und auch in den Kursen, also auch die Dozenten, ihr seid da total frei, ihr könnt machen, was ihr wollt, wenn ihr sagt, ich möchte nur mit Holz arbeiten oder ich möchte nur, weiß nicht, nur Radierungen machen und Metall und ich möchte eine Erzradierung machen, ist alles möglich, könnt ihr alles machen.
0: Ja, das war auch meine letzte Frage. Danke für den Einblick.
1: Gerne.
0: Nach The Power of Love befragt dich Madeline dann zu deiner Bewerbung.
1: Sehr gut.

0: 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Wir haben gerade gehört, wie das mit der Bewerbungsmappe ablief, und jetzt habe ich ein paar Fragen darüber, wie das dann weiterging. Friedi, als du die Mappe hattest, was war dann dein nächster Schritt?
1: Boah, also erstmal ist es wirklich ein sehr, sehr großer Schritt, bis man diese Mappe hat, weil selbst wenn man denkt, man ist fertig, fallen einem irgendwann noch tausend Sachen ein, und es ist dann meistens mitten in der Nacht und dann wacht man auf und denkt, oh nein, ich habe so viel vergessen. Genau, also wenn man das irgendwann geschafft hat, dann muss man erstmal die Fristen beachten, wann für welche Uni oder wo auch immer ihr hin wollt, wann da die Abgabefrist ist. So, dann muss man da erstmal den ganzen Ramsch einreichen, dann muss er erstmal warten. Und das ist dann die ganz, ganz schrecklich schlimme Zeit, weil man so lange warten muss und man gar nicht weiß, ob das jetzt ein gutes oder ein schlechtes Warten ist. Aber irgendwann mal ist das Warten vorbei und dann hat man hoffentlich in seiner, Mailbox? Keine Ahnung. Also hat man irgendwann auf jeden Fall, kriegt man eine E-Mail, wo dann drin steht, hallo, Sie sind eingeladen zur Aufnahmeprüfung. Genau. Und dann geht's schwitzen erstmal weiter eigentlich.
0: Hattest du eine favorisierte Universität oder Hochschule?
1: Ja, also dadurch, dass ich, also ich habe ja Kunst auf Lehramt-Gymnasium und man kann in Stuttgart und in Karlsruhe quasi Kunst, also sich auf Kunst spezialisieren für ein Gymnasium. Und das wollte ich dann auch machen und im Endeffekt konnte ich mich dann auch nur bei den zwei Schulen bewerben. Und ja, in meinem Fall war es so, dass ich Stuttgart schon, also von vornherein auch einen Tick einfach besser fand. Und also die ABK ist halt total riesig und es gibt super viele Werkstätten und dieses, also Stuttgart ist auch nochmal ein bisschen größer als Karlsruhe. Genau, also einmal von der Stadt her ein bisschen und natürlich auch der Fußballverein ist dann Stuttgart natürlich auch der bessere.
0: Auf jeden Fall. Wie ging es dann weiter, als du die Mail bekommen hast, dass diese Mappe als gut befunden wurde?
1: Ja, da freut man sich erstmal riesig. Und wenn man sich dann so riesig drüber gefreut hat, dann fällt einem ein, dass man noch gar nicht fertig ist, weil rausschmeißen können sie dich nämlich trotzdem noch. Genau, also erstmal, ja, ist es ein guter, also es ist immer gut, wenn eure Mappen angenommen werden, das ist schon mal ein gutes Zeichen. Bei mir war das so, dass ich in Karlsruhe, glaube ich, zuerst Bescheid bekommen habe, dass die Mappe quasi, quasi angenommen wird. Und dann, ich glaube so zwei Wochen später oder so, hatte ich dann auch Stuttgart und dann war ich schon sehr, sehr happy, dass ich zu zwei Prüfungen eingeladen bin, weil ich mich ja eben auch nur bei den zwei beworben habe. Ja.
0: Und wie sieht so eine Prüfung dann aus? Also was passiert da?
1: Also die sind in Stuttgart und Karlsruhe tatsächlich unterschiedlich. In Karlsruhe war es so, dass es so zweigeteilt ist. Also da musste ich quasi an zwei Tagen nach Karlsruhe. Einmal gibt es eine fachpraktische Prüfung. Da sind dann quasi die freien Künstler und die Kunstlehrämter haben da zusammen Prüfung. Dann trifft man sich da erstmal, dann wird das Thema bekannt gegeben. Dann hat man da irgendwie, ich glaube, 5 oder 6 Stunden Zeit, was zu machen zu dem Thema. Dann muss man das abgeben. Und an dem zweiten Tag ist quasi die mündliche Prüfung und da hast du halt ein Gespräch. Das war bei mir relativ kurz. Ja, genau. Und in Stuttgart muss man nur einmal kommen. Das fand ich auch von der Orga, muss ich sagen, auch ein bisschen besser. In Stuttgart bekommt man nämlich, also muss man auch fachpraktisch was abliefern, aber es läuft ein bisschen anders, weil man kriegt 2 Wochen vorher schon ein Thema, beziehungsweise bei mir waren es dann 2 Themen wegen dem Nebenfach noch. Genau, bekommt man das Thema und dann hat man 2 Wochen Zeit und man bringt das quasi als Hausaufgabe mit und hat nur ein großes Gespräch. Das ging dann auch deutlich länger. Also ich glaube, in Karlsruhe war das so auf 1/4 Stunde ungefähr gepolt und in Stuttgart war das schon so 1/2 Stunde. Aber das ist auch dem geschuldet, dass ich zum Beispiel in Karlsruhe ist es so, dass mein Zweitfach erst auch im zweiten Semester beginnt. Das heißt, ich bewerbe mich erst, wenn ich schon Kunst auf Lehramt studiere. Und in Stuttgart ist es quasi eine Doppelbewerbung. Also ich fange jetzt auch mit beiden Fächern gleichzeitig an. Das ist in Karlsruhe ist das nicht so.
0: Und was war dein Thema während dieser Prüfung dann in Stuttgart?
1: Also in Stuttgart hatte ich für intermediales Gestalten, also für meinen Teilstudiengang, hatte ich das Thema Zeit und Raum. Da gab es dann so einen kurzen Dialog, wo halt Zeit und Raum quasi miteinander sprechen und so ein bisschen konkurrieren. So jeder will irgendwie ein bisschen mehr Kontrolle haben als der andere. Und dann so die Frage, okay, was machen wir jetzt mit der Zeit und mit dem Raum und wann treffen die sich und wie soll die Kommunikation zwischen denen funktionieren? Und das Thema für Kunst, da konnte man wählen zwischen Plattenbau und Seife. Ja, ich habe die Seife genommen. Plattenbau war mir irgendwie, ich weiß nicht, ich mache das immer sehr intuitiv und ein bisschen spontan. Also ich habe dann gedacht, okay, zu was fällt mir was ein? Und bei Plattenbau kam halt erstmal gar nichts. Und ich muss sagen, hier in Schwäbisch Hall ist es halt auch mit Plattenbau so ein bisschen, ist jetzt eher so das Fachwerkhaus, würde ich sagen. Und jetzt nicht so wirklich der Plattenbau. Von daher mit der Seife, das ging dann schon ein bisschen leichter.
0: Was hast du da dann mit der Seife gemacht?
1: Oh Gott. Also ich habe erstmal, ich habe erstmal wieder mit allen möglichen Leuten, glaube ich, darüber gesprochen. Dann so gefragt, ja, wie mache ich denn das und hier und bla und was fällt dir dazu ein, was sagst du dazu? Und dann, was habe ich eigentlich gemacht? Oh Gott, ich habe so gedacht, okay, ich mache quasi so, ich wollte, dass man quasi, also ich habe so gedacht, okay, wenn ich mir die Hände wasche, dann, also wasche ich mir normal die Hände, dann wäsche deine Hände, dann sind sie nass und dann trocknest du sie ab. Und ich wollte, dass man auf diesem Tuch quasi das Getrocknete sieht. Das heißt, ich habe dann ein Geschirrtuch genommen, habe dann meine Hände damit abgetrocknet, habe dann so die Wasserflecken, die ich hatte, so gekennzeichnet, so grob markiert. Dann bin ich da mit der Nähmaschine drüber gegangen. Und im Endeffekt hatte ich dann quasi so die Flecken so auf ein Geschirrtuch genäht. Das war übrigens von Mama. Danke nochmal an der Stelle. Ich habe nämlich nicht gefragt, ob ich das darf. Ich habe nur gedacht, es fällt nicht auf. Ist auch nicht aufgefallen. genau, und dann das war total witzig, weil ich kann nicht so gut nähen und dementsprechend hat sich das ganze Geschirrtuch schon so völlig verzogen. Das hat dann schon so eine eigene Struktur bekommen. Und dann hatte ich wie so ein kleines Nest, weil im Endeffekt habe ich dann nur so die Outlines von den Wasserflecken gemacht. Und dann hatte ich so eine Kuhle von diesem Tuch in der Mitte. Und dann habe ich einfach ein Stück Seife hinten reingelegt und habe das Tuch aufgehängt. Also im Endeffekt war das einfach so ein Bilderrahmen und dann hing quasi in der Mitte, habe ich so einen kleinen, wie so einen Nagel so zum Sachen aufhängen einfach geholt, die man so einfach draufkleben kann. Habe dann da das Geschirrtuch hingehängt und die Seife quasi so, dass man sie nicht sieht nach hinten. Also man hat quasi nur den Seifenkörper von vorne so grob erkennen können. Ja, und dann habe ich noch ganz oft überlegt, mache ich jetzt weiter oder reicht das jetzt und bla und ja, das war super witzig.
0: Und wie kam die Entscheidung, dass du Kunst auf Lehramt studieren möchtest und nicht Kunst anders?
1: Also ich habe auch überlegt, ob ich freie Kunst machen soll, aber ich muss da ganz ehrlich sagen, ich glaube, das ist so, ja, bei freier Kunst muss man sich dann doch ein bisschen mehr Sorgen machen, sage ich jetzt mal, als bei Kunstlehramt, da ist man schon so, das ist schon so eher so ein, ja, so ein sicherer Beruf, sage ich jetzt mal. Und gerade als Frau ist es immer so ein bisschen schwierig, sage ich jetzt mal, sich für einen Beruf zu entscheiden, der eventuell jetzt nicht zwangsläufig einen finanziell auch halten kann. Und das würde ich aber sagen, ist mir schon auch wichtig. Also ich bin gerne unabhängig und ich bin auch gerne finanziell unabhängig und möchte daher auch auf jeden Fall einen Beruf, wo ich weiß, dass es klappt.
0: Letzte Frage zu dem Thema. Du hast gesagt, du hast dich in Stuttgart auf ein Zweit Nebenfach beworben.
1: Auf den Teilstudiengang, genau, ja.
0: Was ist das?
1: Das ist intermediales Gestalten und deswegen super cool, weil das gibt es nämlich nur in Baden-Württemberg. Also das ist so ein relativ neuer Studiengang, würde ich sagen. Ich glaube, den gibt es vielleicht seit 2 oder 3 Jahren oder sowas. Bevor ich mich beworben habe, hatte ich noch große Hoffnung, dass es andere Schulen gibt, die da auch ein bisschen mitziehen und ich mich quasi mein Bewerbungsfeld erweitern kann. Das war leider nicht so. Und im Endeffekt, das hat mir Michael Klenk tatsächlich, hat mich darauf aufmerksam gemacht. Ich wusste nämlich gar nicht, dass es das gibt, weil ich auch die ganze Zeit dachte, okay, ich muss jetzt Englisch machen. Muss ich aber gar nicht. Also man kann in Stuttgart und Karlsruhe an beiden Schulen sich quasi für nur Kunst entscheiden, wenn man das möchte, weil normalerweise ist Kunst schon ein Nebenfach. Also es ist eigentlich kein Hauptfach. Und durch das intermediale Gestalten kann man das quasi ergänzend machen, dass man Kunst als Hauptfach hat und das als Nebenfach. Und intermediales Gestalten, würde ich sagen, ist so ein bisschen Kunst, aber in digitaler Form. Also wir haben viel Bildbearbeitung, generell Bearbeitungsprogramme, es ist Filmgeschichte dabei, Theatergeschichte, Ich glaube auch einmal ein paar Semester sind, glaube ich, auch einfach nur Architektur. Also es ist so ein bisschen, ja, ich sag mal so die wirklich praktische Kunst, die man so auch irgendwie im Alltag vielleicht braucht. Also ja.
0: Danke, Friedi, für diesen Einblick in deinen Bewerbungsprozess.
1: Gerne.
0: Du hast uns noch ein Lied mitgebracht. Welches ist das denn?
1: Das zweite, das Moondancer, ja. Genau, das ist auch ein bisschen witzig. Das habe ich mit einer Freundin dieses Jahr auf der CD von ihren Eltern entdeckt. Und seitdem weiß ich auch, wie man CDs brennt. Ja.
0: Sehr gut.
1: Genau.

0: 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Die Schule ist für jeden etwas Besonderes, positiv wie negativ. Nun wollen wir wissen, wie das so ist für eine angehende Lehrerin. Zu Gast haben wir Friederike Bühler. Sie studiert ab diesem Jahr Kunst auf Lehramt in Stuttgart. Friedi, wie stellst du dir den Beruf so als Lehrer vor, als Lehrerin vor?
1: Oh, anstrengend. Ich glaube, super anstrengend. Nein, ich stelle es mir wirklich ziemlich lustig vor. Ich weiß nicht, ob es wirklich so lustig wird. Ja, wie stelle ich mir das vor? Keine Ahnung. Also ich glaube, es ist so, ja, es ist schon so ein Beruf, der, sage ich, schon sehr anstrengend ist. Aber noch ein Grund, warum ich mich, glaube ich, auch für ein Lehramt entschieden habe, ist einfach, weil ich super gerne mit Leuten arbeite. Und das ist eigentlich dann auch egal, weil also gerade arbeite ich ja eher mit, was heißt Ältere? Ich habe in meinem Beruf gerade auch eigentlich alle Altersgruppen, was auch gut ist. Aber ich glaube, so mit Jugendlichen arbeiten ist irgendwie auch nochmal ein bisschen cooler. Ja.
0: Worauf freust du dich so am meisten bei dem Beruf?
1: Ich glaube auf das, was so die Schüler machen, also so wie die arbeiten, was auch irgendwie dabei rauskommt, ob man dann so, keine Ahnung, sich direkt schon so denken kann, boah, der kann richtig krasse Sachen und ey, der hat voll hier, den muss ich vielleicht nochmal zur Seite holen und dem mal sagen, dass er sich für Kunst entscheiden soll, wenn er fertig ist mit dem Abi. Ich weiß nicht, solche Sachen, einfach so Leute fördern und irgendwie so ein bisschen Mut machen, dass man auch einfach kreativ sich ausleben darf, ohne dass es immer auch so werden muss, wie man sich es vorstellt, glaube ich. Weil das klappt oft nämlich auch nicht in der Kunst.
0: Gibt es etwas, wo du so zurückschreckst vor dem Beruf?
1: Also ich versuche zumindest nicht zurückzuschrecken, würde ich sagen. Ich hatte es, glaube ich, gestern auch noch mit, war ich bei Freunden und da saßen wir so am Tisch und dann hatten wir es auch so vom Thema die Jugend von heute. Ja, und das ist natürlich, da regen sich alle drüber auf und hier die ganzen iPad-Kids und die können alle gar nichts und sind völlig desozialisiert und bla. Also da wird schon sehr, sehr, sehr, sehr, sehr viel an die jungen Leute rangebasht. Und das finde ich auch nicht so gut, weil ich immer denke, hey, so gib denen auch mal eine Chance. Die sind jetzt auch irgendwie halt gerade erst in diese Welt hier reingerutscht und denen fällt es vielleicht auch noch nicht so leicht wie jetzt uns irgendwie damals und wie bei uns war es ja auch immer ganz anders und bla bla bla. Also es hat, glaube ich, weiß nicht, so jede Generation so ihre Marke, sage ich jetzt mal, und ich glaube, was man aber halt nicht vergessen darf, es sind trotzdem Kinder, es sind trotzdem junge Seelen und man kann, glaube ich, viele, viele, viele junge Leute einfach mit Mut und mit ganz viel, ganz viel Ohr und Zuhören und Sachen zusammen machen und so, kriegt man die, glaube ich, schon noch in die, ich sage jetzt mal, richtige Richtung. Also von daher, ja, da versuche ich mich immer nicht so, einschränken zu lassen, weil ich immer denke, hey, selbst wenn du jetzt mal einen Schüler hast, der total doof ist, das ist ja das Gute, du hast ihn ja irgendwie dann auch nur ein Jahr und dann kannst du sagen, ciao, hoffentlich nie wieder.
0: Was willst du später deinen Schülern über die Kunst beibringen?
1: Oh, so viel wie möglich, oder? Also, ja, das werde ich, glaube ich, hoffentlich nach dem Studium dann so richtig wissen. Aber ich glaube erstmal, dass man sich einfach traut, Sachen zu machen und flexibel bleiben. Das ist ganz wichtig, flexibel bleiben, weil ich habe es so oft bei ganz vielen Arbeiten, man hat irgendwie so eine konkrete Vorstellung und dann fängt man an zu arbeiten und es ist überhaupt nicht so, wie man sich es vorstellt, gar nicht, null. Also ich habe zum Beispiel ein Bild von mir, das beschreibt es eigentlich ganz gut, das ist eigentlich ein Rückenakt und es ist ein Sofa geworden. Also, und ich wollte, dass es ein Rückenakt wird am Anfang. Und dann habe ich irgendwann gemerkt, okay, das funktioniert so jetzt irgendwie einfach nicht. Das Bild will nicht so, wie ich will. Und da muss man dann sagen, okay, dann müssen wir das jetzt anders machen. Und deswegen auch, also ich glaube, ebenso flexibel bleiben in jeglichem Sinne, sowohl physisch als auch psychisch, würde ich behaupten, ist es einfach wichtig, dass man sich nicht so verkopft in Dinge, wo es ein bisschen sinnlos ist, sich so rein zu verkopfen. Also, ja.
0: Was wäre denn so für dich, deiner Meinung, das ideale Schulsystem?
1: Boah, ey, das ist eine richtig krasse Frage. Das ideale Schulsystem? Ich glaube, gibt es nicht so in Norwegen oder so, machen die da nicht so ein Pilotprojekt gerade mit einer Schule, glaube ich, gell? Das fand ich eigentlich ganz cool. Also erstmal muss ich sagen, was ich jetzt selber, glaube ich, in der Schule am meisten genossen habe, sind A, war so die Grundschulzeit, weil da war das mit der Benotung immer nicht so serious. Da war das immer noch so voll entspannt, da interessiert es niemanden. Das ist das, was ich so an der Oberschule oder was ich so, ja, im Gymnasium eigentlich dann wieder, das finde ich, eigentlich finde ich Noten okay. Ich finde es, glaube ich, nur nicht okay, wie damit, glaube ich, umgegangen wird. Weil an sich finde ich das nicht schlecht zu sagen, hey, du hast mir jetzt deine Arbeit gegeben und ich bewerte das jetzt. Und ich habe jetzt halt einen Notenspiegel, der geht jetzt halt von 1 bis 6 oder dann in der Oberstufe von 0 bis 15 Punkten. So. An sich ist das ja nicht schlecht, weil im Endeffekt, wenn ich ja eine Arbeit mache und ich weiß, es wird benotet, dann interessiert mich das ja natürlich auch, wie das dann ausgegangen ist. Ich glaube, man muss aber einfach das vielleicht so auflockern, dass sich die Leute, die halt schon sehr, sehr schnell sehr gestresst sind, ein bisschen wohler fühlen und die Leute, die sowieso super toll und mega gut sind und überhaupt gar keine Probleme haben mit der Schule und auch immer gute Noten haben und total, weiß ich nicht, super viel aufpassen und da einfach so durchrutschen ohne Schmerz und ohne keine Ahnung was, dass die halt trotzdem noch ein Pensum oder einen Rahmen haben, in dem sie genug herausgefordert werden. Das heißt, den Notenspiegel würde ich jetzt eigentlich gar nicht unbedingt wegschieben. Ich würde, glaube ich, nur irgendwie so eine Stressumverteilung, glaube ich, fände ich irgendwie ganz gut, weil wenn ich überlege, wir hatten schon viele Mitschüler von mir oder auch bei mir so mit Abi und so, man hat einfach so viel Sorge manchmal um Sachen, die sowas von sinnlos sind, weil es ist echt nicht so schlimm, wenn du Mathe eine 5 hast. Es ist wirklich überhaupt kein Drama. Und es fühlt sich aber manchmal an, wie als wäre man dem Tod irgendwie nahe und das muss weg. Ich finde, das muss weg, weil so ganz so wild ist es auch nicht, Leute. Also es ist auch nur eine 5.
0: Dankeschön für diesen Einblick. Jetzt kommt Vitamina und dann verkünden wir die Veranstaltungstipps und das Wetter für das Wochenende.
2: Die Veranstaltungstipps für Schwäbisch Hall, Crailsheim und die Region jetzt bei uns im Störmelder. Gesellschaftsspielfreunde, aufgepasst! Heute Abend zwischen 18 und 20 Uhr habt ihr die Möglichkeit, im Clubhaus TSV Crailsheim gemeinsam Zeit verbringen, spielen, plaudern, lachen und Kontakte zu knüpfen.
0: Wenn ihr samstags noch nichts zu tun habt, kommt shoppen bei der Kindergarten Ingersheimer Traumkiste. Dort könnt ihr ordentlich zuschlagen und etwas Gutes für die Umwelt tun. Beim Second Hand Bazaar an der Sporthalle Crailsheim-Ingersheim um 9.30 Uhr. Und wenn ihr noch was zu essen sucht am Samstag, stattet dem Backofenfest einen Besuch ab. Beim Hohenloher Freilandmuseum Schwäbisch Hall Samstag und Sonntag 10 bis 18 Uhr. Dort gibt es herzhafte Leckereien aus historischen Backhöfen.
2: An die Tanzfreunde unter euch, am Sonntag zwischen 15 und 17.30 Uhr ist im Kernsaal der Limpurkhalle Zeit für Musik, Bewegung und gute Gesellschaft. Hier darf getanzt, gelacht und geplaudert werden. Und am Montag findet das Seminar das mobile Aufnahmegerät Zoom H4 Essential zwischen 18 und 21 Uhr statt. Von Zoom H4 Essential über Tipps und Tricks bei der Aufnahme bis hin zu kurzen Einarbeitungen mit dem Schnittprogramm Audacity.
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0: Heute könnt ihr ordentlich Sonne tanken. Die scheint heute den ganzen Tag über mit einer Höchsttemperatur von 19 Grad am Mittag und einer Tiefsttemperatur von 6 Grad in der Nacht.
2: Am Samstag könnt ihr direkt weiter Sonne tanken, denn da scheint auch den ganzen Tag über die Sonne mit Temperaturen von 22 bis 24 Grad und einer Kühltemperatur von 26 Grad. In der Nacht gibt es Tiefstemperaturen von 12.
0: So, jetzt kommt der Sonne. Sonntag, da ist es fast, als ob der Sommer wieder ausgebrochen ist, mit einer Höchsttemperatur von 26 Grad und einer Tiefstemperatur von 18 Grad in der Nacht. Über den Tag hinweg ist es teilweise sonnig, gegen später ist es dann wechselnd bewölkt mit weniger Sonne.

0: auch. Wir haben heute einen Einblick in ihr Leben bekommen, unter anderem ihr persönliches Leben mit der Kunst, dann über die Bewerbungsmappe der Haller Akademie der Künste, über ihre Bewerbung für Kunst auf Lehramt in Stuttgart und wie es für sie dann so weitergeht.
1: Im Anschluss hört ihr Störfunk-Tunes und ab 17 Uhr, was wir damals hörten, ein Mixtape von 1991 mit hörenswerten Rock- und Folk-Raritäten.
0: Genießt heute die Sonne nochmal, einen schönen Freitag und ein schönes Wochenende. Tschüss, Martin.
1: Tschüss, Hanna.
2: Tschüss.

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Hallo und herzlich willkommen draußen an den Empfängnisgeräten. Herzlich willkommen zur Flower Power Hour. Jeden Sonntagabend von 7 bis 8 hier bei euch, bei eurem Radio Störfunk. Ja, auch diese Woche hat gut begonnen, hoffentlich bei euch auch. Und jetzt haben wir wieder mal eine Stunde Zeit, lassen den Tag Revue passieren und hören dabei gute, alte, bekannte Songs aus der Zeit des Summer of Love, damit wir auch in der kommenden Woche mit Love, Peace and Good Vibrations den Alltag begegnen können. Mein Name ist Sebastian und in den nächsten 60 Minuten hören wir The Doobie Brothers, Deep Purple, The Who, Norman Greenman, Jethro Tull, Simon & Garfunkel sind dabei, Donovan, Pink Floyd, Iron Butterfly und. Und bevor wir jetzt wieder Musik hören, nochmal der Hinweis, ich würde mich total freuen auf Feedback. Ja, wie gefällt euch diese Sendung? Schreibt mir eine E-Mail an studio@störfunk.de und die Nachricht landet dann bei mir und dann kann ich auch darauf eingehen, was ich eventuell besser oder so beibehalten lassen soll. Aber jetzt würde ich sagen, geht's los. Und wir hören jetzt einfach mal ein bisschen Musik, ja? Und die Doobie Brothers singen es ja auch schon, ja? Listen to the music. Los geht's.

The Who mit The Magic Bus und davor die Doobie Brothers. Listen to the Music. 1972 und The Who 1967. Entschuldigung, jetzt der böse Zahlendreher hat wieder zugeschlagen. Und kennt ihr den Film Apollo 13? Da gibt es diese Szene, wo die oben diese Fernsehsendung machen in dem Raumschiff drin, in der Kapsel. Und da kommt ein ganz bestimmtes Lied als Anfang. Und das ist einfach 60er Jahre, Good Vibrations. Und jetzt hören wir Norman Greenman und Spirit in the Sky.

The Electric Prunes mit I Had Too Much to Dream Last Night. The Electric Prunes, eine amerikanische Band, die gibt's immer noch unter wechselnder Besetzung. Gab immer wieder Unterschiede. Auch da hat Kenny Loggins, den wir letzte Woche schon mal gehört haben, mitgespielt. Psychedelisch. Und wer die Sendung mitverfolgt, der weiß, dass Sebastian mag psychedelische Lieder. Ja. Wir machen uns auf nach London in den berühmten Marquee Club. Ja, Mitte der 60er Jahre, Sprungbrett für ganz viele verschiedene Bands. Kommen zu einer Band, über den Namen zeige ich dann später nochmal was. Wir hören Chess Rotal mit Jeffrey Goes to Leicester Square. Ich sag dann später was zu.

Jazz Rotal mit Jeffrey Goes to Leicester Square von 1969. Zum zweiten Album, was dann so richtig bekannt wurde. Das erste war ja noch so ein bisschen bluesig und das zweite Album ist Stand Up. Und das berühmte Lied, ja, Boré, ja, nach Johann Sebastian Bach, ist dann eigentlich das, was jetzt darauf folgt. Aber das lassen wir heute mal weg. Ja, man muss nicht immer nur die Kracher spielen, man kann auch mal die etwas unbekannteren Lieder spielen. Und dies, das war ja jetzt auch schön, ja. Also, Ian Anderson, Querflöte und so, braucht man ja eigentlich nichts zu sagen. Und jetzt höre ich schon gewisse Leute, die neulich auch mich mal angesprochen haben, gemeint, muss es immer so psychedelisch sein? Kannst, ich meine, die Flower Power Zeit hatte doch auch wirklich gute Folksänger, ja, die auch literarisch gut waren. Spiel doch mal was von denen. Wäre doch voll gut, wenn da mal was käme von denen. Wen gab's denn da zum Beispiel?

The 50, oh, Moment, Sebastian und englische Zahlen. The 59th Street Bridge Song von Simon & Garfunkel aus dem Jahr 1966. Das berühmte Album Parsley, Sage, Rosemary and Thyme. Ja, das dritte Album von denen. Und wenn wir jetzt schon bei wirklich lyrischen Folksängern der 60er Jahre sind, da darf natürlich der nicht fehlen, wo mein Onkel früher immer gesagt hat, der würde es aussehen wie ich. Beziehungsweise ich würde es aussehen wie, ja, du schaust ja aus wie Donovan 1968. Und wenn wir Donovan spielen, dann muss es, und es geht um Lyrik, dann geht eigentlich nur ein Stück. Ihr hört euch jetzt mal an, was Donovan über Atlantis zu erzählen hat. Schöne Geschichte.

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Das ist Below the Ocean Atlantis. Aber gut. Dürfen wir jetzt wieder was Psychedelisches spielen? Ja? Gut. Und wenn wir was Psychedelisches spielen, dann greifen wir jetzt ganz runter in die Kiste. Ja? Also wenn psychedelisch, ja, dann Pink Floyd. Okay? Und wenn Pink Floyd und psychedelisch, ja, dann muss Syd Barrett irgendwie damit seine Finger mit dem Spiel haben. Wie zum Beispiel bei dem Debütalbum von Pink Floyd, ja, erstes Album, The Piper at the Gates of Dawn. Und da spielen wir einfach das erste Stück. Und ja, man müsste jetzt eigentlich die ganze Platte durchhören, ich weiß, aber wir begnügen uns mit dem ersten Stück. Astronomy Domain.

nichts gegen die späteren Projekte von Pink Floyd, aber richtig psychedelisch waren sie nur mit Syd Barrett. Ja, kann man doch mal stehen lassen. Aber keine Angst, wir schwenken jetzt ein bisschen um von Pink Floyd. Aber in diesem Lied steckt doch eigentlich schon alles drin. Ja, Amalgama, The Dark Side of the Moon, Shine on Your Crazy Diamonds. Das ist da alles schon drin. Das kann man alles schon hören, wenn man das da will. Allein in diesem Musikstück. Faszinierend. Wir machen weiter mit einer etwas anderen Band. Mit den Lemon Pipers kommen wir von den Piper at the Gates of Dawn zu den Lemon Pipers und hören, was die mit ihrem grünen Tambourin machen. The Green Tambourine. Nein, Moment, da sind wir. Ja. Feel Good Music aus den 60ern.

The Lemon Pipers, die Zitronenpfeifen. Interessant. Ja. Diese Bandnamen in den 60ern hatten ja auch irgendwie was, schon irgendwie, ich glaube, die haben irgendwas eingeschmissen, bevor sie sich das überlegt haben. Und kommen wir von den Zitronenpfeifen zum eisernen Schmetterling, The Iron Butterfly. Und die Fans mögen es mir verzeihen, nein, ich spiele jetzt nicht die lange Version von In der Garda da Vida, sondern nur die Single-Version, weil ich habe keine 17 Minuten Zeit. Also können wir vielleicht irgendwann mal machen, aber jetzt kommt erstmal nur 2 Minuten In der Garda da Vida.

geht es ja bei der Albumversion eigentlich erst richtig los, ne? Iron Butterfly, In a Grada da Vida. Muss ich vielleicht auch mal die Albumversion irgendwann spielen. Genau. In a Grada da Vida soll eigentlich In the Garden of Eden bedeuten, ja? Aber irgendwie ein bisschen vernuschelt. Ja, gut. Kommen wir zu einer Band und einem Stück, wo ich auch am Anfang dachte, ich kenne die Band, ich kenne das Stück, aber dieses Stück von dieser Band, ich kenne es von den Beatles, aber doch nicht von denen. Und genauso ging es John Lennon von den Beatles, als er dieses Lied das erste Mal hörte im Auto. Er saß im Taxi und im Radio lief dieses Lied. Es geht um Help. Not just anybody. Genau, das hören wir jetzt gleich. Und John Lennon hat gesagt, lauter machen. Und der Taxifahrer machte das lauter. Und John Lennon hat während des Stücks gesagt, fahren Sie mich zu dem Radio, zu der Radio Station, wo das gerade gespielt wird. Und sie fuhren dahin. Und John Lennon hat es so gut gefallen, dass er die Moderatoren dazu bewegen konnte, sie müssen es gleich nochmal spielen, weil es so gut war. Und das haben die Moderatoren natürlich gemacht. Ich meine, wenn jetzt hier, keine Ahnung, wer reinschauen würde, dürfte er sich vielleicht auch ein Lied aussuchen. Oder sagen, spiel's nochmal. Spiel den gleichen Song nochmal. Ja, genau. Aber jetzt hören wir erstmal Help in der Version von Deep Purple. Auf dem ersten Album war das drauf von denen, Shades of Deep Purple 1968. Deep Purple mit Help. Ja, das ist Help.

0: Hey!
1: Das war die Rolling Stones mit Mother's Little Helper 1966 vom Album Aftermath. Nachwirkung, Scherbenhaufen, oder wie man das auch übersetzen kann. Hände weg von Drogen, ja, ganz klar. Und ihr erkennt es an der Melodie. Die Flower Power Hour neigt sich dem Ende. Viel schöne Musik. Ein Lied haben wir noch von Argent. Hold your head up. Und das ist mein Motto für euch, mit dem ich euch in die Woche entlasse. Haltet den Kopf oben, ja? Nicht verzweifeln. Ich weiß, wir leben in Zeiten, wo man gerne mal verzweifeln kann. Ja, Ukraine-Krieg, Klimawandel, Inflation und. Aber auch morgen wird wieder die Sonne aufgehen und die meisten von uns haben auch noch alle 10 Finger an den Händen. Ja. Macht was draus. Ja. Seid nett zueinander. Wir müssen ein bisschen zusammenhalten und wenn wir daran denken, dass ein Lächeln doch eigentlich was ganz Schönes ist, dann wird auch der Rest der Woche hoffentlich einigermaßen gut. Und mit diesem, ja, jetzt ist auch mein Musikbett zu Ende. Das heißt eigentlich für mich, mich zu verabschieden. Und wie gesagt, mit Argent und Hold Your Head Up entlasse ich euch in die Woche. Und danach gibt's französische Chansons. Viel Spaß!

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Willkommen, liebe Hörerinnen und Hörer. Sie hören das Radiostörfunk im schönen Schwäbisch Hall, welches man auf 97,5 Megahertz jederzeit empfangen kann, desgleichen in Crailsheim 104,8. Und ja, und natürlich auch im Internet störfunk.de bei dem Livestream oder auch in der Mediathek. Ja, ich freue mich, dass Sie wieder hier unsere Sendung aufgerufen haben. Und es gibt in dieser Sendung zu berichten, die übrigens alle 14 Tage wieder neu kommt. Jetzt bin ich am Mikro. In 14 Tagen ist der Hans Gräf wieder mit dabei. Jo, also was haben wir heute auf dem Plan? Kanonen statt Butter? Fragezeichen. Aufrüstung und Kriegstüchtigkeit bedeuten Sozialabbau. Das war die Antikriegskundgebung samt Demo, die vom Friedensnetz in Schwäbisch Hall am 5. September veranstaltet wurde. Und das wird im Wesentlichen sein, meine Aufgabe im Wesentlichen sein, hier Sie darüber zu informieren. Denn Daniel Bamdadi, Gewerkschaftssekretär bei der IG Metall, auch Verein zur Bewahrung der Demokratie, hat dort einen Beitrag gehalten an diesem 5. September in unserer schönen Stadt. Und dazu war noch der Tobias Pflüger im Einsatz von der IMI, von der Informationsstelle Militarisierung aus Tübingen. Und dann gibt es noch reichlich Info zu zwei Großveranstaltungen, nämlich am 26. vom DGB und am 3. Oktober von der Friedensbewegung in Stuttgart. Darüber gilt es dann auch zu berichten. So, soweit die Vorrede, und es kommt jetzt zur Musik.

0: Makla- Liebe Hörerinnen und Hörer, im Radiostörfunk, man glaubt ja nicht, aber Freddie Quinn hat 1966 dieses Antikriegslied herausgebracht. Es ist unglaublich, aber wahr. Und ja, was soll ich sagen, damit sind wir ja auch wirklich bei unserem Thema hier, nämlich, dass jetzt schon wieder droht, dass es mehr als 100 Mann geben wird und mehrere Befehle und wir uns hier auch in der Akademie der Weltmarktverlierer eben auf Seite der Friedensbewegung einreihen und von dort auch unsere Proteste gegen die Militarisierungsbestrebungen von der Regierungsparteien und anderer gesellschaftlicher Kräfte einsetzen. Ja, also Freddie Quinn aus 1966 hat schon Klartext gesungen in diesem nachdenklichen Antikriegslied. Nun, es gibt zu berichten, dass eben an dem 5. September in diesem Jahr auf dem Bonhoeffer Platz Daniel Bamdadi sprach und sagt schon, war, ist Gewerkschaftssekretär bei der IG Metall. Und jetzt hören wir einfach mal rein, was er bei seinem Vortrag zu sagen hat.
1: Aber, liebe Kolleginnen und Kollegen, wir dürfen uns auch nicht wundern, wenn diejenigen, die nicht so oft wie wir auf Demonstrationen gehen und sich nicht so ganz informieren und auf TikTok ein Video sehen, diesen Lügen Glauben schenken, wenn wir diese Lücke hinterlassen. Deswegen ist es unsere Aufgabe, heute auf die Straße zu gehen. Deswegen bedanke ich mich für das Organisieren dieser Demo, Sigi, dass du mich auch gefragt hast, und das Friedensnetz, weil wir diese Frage nicht den Rechten überlassen wollen, sondern selber füllen. Und das ist unsere Aufgabe heute. Und danke, dass ihr alle da seid. Liebe Kolleginnen und Kollegen, liebe Genossinnen und Genossen, am 6. August dieses Jahres veröffentlichte UNICEF eine Zahl, die eigentlich jeden Menschen erschüttern müsste. 300 palästinensische Kinder wurden allein in den 300 Tagen seit dem sogenannten Waffenstillstand in Gaza getötet. Ein Kind jeden einzelnen Tag. Und das war kein Krieg, der gerade erst begonnen hatte. Das war während eines Waffenstillstandes. Seit Beginn der israelischen Angriffe wurden nach UNICEF-Angaben mehr als 64.000 Kinder getötet oder verletzt. Und während wir hier in Schwäbisch Hall stehen, werden Kinder in Gaza nicht gefragt, welche Regierung sie vertrauen. Sie werden nicht gefragt, welche politische Partei sie wählen. Sie werden nicht gefragt, ob sie diesen Krieg überhaupt wollen. Sie werden einfach getötet. Und im Iran, das Land, aus dem ich geflohen bin mit 15, in diesem Jahr wurden nach Angaben von UNICEF innerhalb weniger Monate 386 Kinder getötet und mehr als 2.100 verletzt. 168 dieser Kinder waren Mädchen, sie starben in einer Mädchenschule in Minab. 168 Kinder in einer Schule während des Unterrichts. Das sind keine Statistiken, hinter jeder dieser Zahlen steht ein Mensch. Ein Kind, das einen Namen hatte. Eltern, Geschwister, Freunde, eine Zukunft. Eine Zukunft, die einfach ausgelöscht wurde. Und ich möchte, dass wir uns heute in Schwäbisch Hall genau diese Frage stellen. Warum? Warum leben wir in einer Welt, in der ein Kind sterben kann, weil Regierung und Militär ihren politischen und strategischen Interessen mit Bomben durchsetzen? Warum leben wir in einer Welt, in der für Waffen innerhalb von wenigen Tagen Milliarden mobilisiert werden können, während gleichzeitig darüber diskutiert wird, ob für Wohnung, Bildung, Krankenhäuser oder Renten angeblich kein Geld da ist? Warum soll es selbstverständlich sein, dass wir Milliarden für Panzer, Raketen und Kampfflugzeuge ausgeben, aber wenn wir mehr Personal in den Krankenhäusern verlangen, heißt es, das können wir uns nicht leisten. Wenn wir bezahlbare Wohnungen fordern, das können wir uns nicht leisten. Wenn wir höhere Löhne fordern, es tut mir leid, das können wir uns nicht leisten. Wenn wir bessere Renten fordern, das können wir uns nicht leisten. Aber für die Rüstungsindustrie, da ist plötzlich Geld da. Und genau hier beginnt für uns als Gewerkschafterinnen und Gewerkschafter die eigentliche Frage. Denn wir dürfen über Krieg nicht so sprechen, als wäre ein Unglück, das einfach über die Menschen hereinbricht. Krieg ist keine Naturkatastrophe. Krieg wird gemacht, Krieg wird organisiert, Krieg wird finanziert. Und Krieg wird von Menschen beschlossen, die selbst nun sehr selten dort stehen, wo die Bomben einschlagen. Ja. Ja. Diejenigen, die über unser Leid entscheiden und die Kriege beschließen, schicken nicht ihre Profite an die Front. Sie schicken Menschen. Und wer sind diese Menschen? Es sind überwiegend Menschen aus unserer Klasse. Arbeiterinnen und Arbeiter, junge Menschen, Menschen, die keine Milliarden besitzen, Menschen, die ihre Arbeitskraft verkaufen müssen, um zu leben, Menschen, deren Familien am Ende die Särge tragen. Und genau deshalb müssen wir als Arbeiterbewegung einen eigenen Standpunkt entwickeln. Nicht den Standpunkt der Regierungen, nicht den Standpunkt der Generäle, nicht den Standpunkt der Rüstungskonzerne. Unser Standpunkt muss der Standpunkt der internationalen Arbeiterklasse sein. Liebe Kolleginnen und Kollegen, denn was verbindet den Arbeiter in Deutschland mit dem Arbeiter im Iran? Was verbindet die Pflegekraft von Diakonieklinikum in Schwäbisch Hall mit der Mutter in Gaza? Was verbindet den Metallarbeiter von Male und Ricardo mit dem Bauarbeiter in Ukraine? Was uns verbindet, ist unsere Stellung in dieser Gesellschaft. Wir müssen arbeiten, um zu leben. Wir müssen unsere Arbeitskraft verkaufen. Wir sind abhängig davon, ob unser Arbeitgeber uns beschäftigt. Wir kämpfen um Löhne, wir kämpfen gegen steigende Mieten, wir kämpfen um unsere Rechte und wir kämpfen für bessere Arbeitsbedingungen. Wir haben also weltweit mehr gemeinsam, als die Nationalstaaten und ihre Propaganda uns glauben lassen wollen. Der Arbeiter in Deutschland hat keinen Grund, den Arbeiter in Russland zu hassen. Denn die Arbeiterin in Deutschland hat keinen Grund, die Arbeiterin im Iran zu hassen. Und die Beschäftigten hier haben keinen Grund, die Menschen in Palästina als Feinde zu betrachten. Unsere Feinde sitzen nicht, so wie es von der AfD und Lügner und Hetzer verbreitet wird, nicht neben uns auf der Werkbank oder im Büro. Die eigentlichen Trennlinie dieser Gesellschaft verläuft nicht zwischen den Völkern, sie verläuft zwischen denen, die von unserer Arbeit leben und von denen, die von ihrer eigenen Arbeit leben müssen. Und genau deshalb müssen wir auch über Kapitalismus sprechen. Denn Kapitalismus bedeutet einfach nicht nur, dass es reiche Menschen gibt. Kapitalismus bedeutet eine Gesellschaft, in der Produktion nicht in erster Linie dafür organisiert wird, was Menschen brauchen. Sie wird für Profit organisiert. Und wenn aus Krieg Profit gemacht werden kann, dann entsteht ein gewaltiger Anreiz, Krieg vorzubereiten. Wenn Waffen verkauft werden können, werden Waffen produziert. Wenn Staaten aufrüsten, verdienen Konzerne. Wenn Regierungen Milliarden in Rüstung stecken, fließen diese Milliarden ja irgendwo hin. Sie fließen nicht in unsere Verteidigung. Sie fließen in Aufträgen, in Profiten, in Dividenden, in die Taschen derjenigen, die an der Rüstungsproduktion verdienen. Während wir dann erklärt bekommen, dass wir den Gürtel enger schnallen müssen. Und genau deshalb reicht es nicht heute zu sagen, wir sind gegen Krieg. Natürlich sind wir gegen Krieg. Wer ist denn nicht gegen den Krieg? Wir müssen weitergehen. Wir müssen uns die Frage stellen, welche gesellschaftliche Kräfte treiben Aufrüstung voran? Wer verdient daran? Wer bezahlt sie? Und warum akzeptieren wir eigentlich eine Gesellschaftsordnung, in der die Interessen des Kapitals über die Interessen der Menschen gestellt werden? Das ist die Frage, die wir uns als Gewerkschaften wieder stellen müssen. Wenn wir wirklich Frieden wollen, dann reicht es nicht einmal im Jahr am Antikriegstag eine Kerze anzuzünden. Wenn wir wirklich Frieden wollen, müssen wir diejenigen bekämpfen, die an Aufrüstung verdienen. Wenn wir Frieden wollen, müssen wir gegen Militarisierung kämpfen. Wenn wir Frieden wollen, müssen wir gegen Nationalismus kämpfen. Wenn wir Frieden wollen, müssen wir internationale Solidarität organisieren. Und wenn wir wirklich verhindern wollen, dass unsere Kinder irgendwann selbst in einen Krieg geschickt werden, dann dürfen wir nicht darauf warten, dass die Herrschenden freiwillig auf ihre Macht verzichten. Wir müssen unsere eigene Macht erkennen.

0: Ratestörfunk in der Akademie der Weltmarktverlierer hörten Sie gerade die Trommelgruppe Absurdo, welche an dem Antikriegstag, bei der Antikriegskundgebung am 5. September hier in Schwäbisch Hall zu hören war. Wir fahren fort mit dem Beitrag von Daniel Bamdadi auf genau dieser Veranstaltung.
1: Wir versuchen mal ein kurzes Gedankenspiel, liebe Kolleginnen und Kollegen. Was passiert eigentlich, wenn die Arbeiterklasse sich weigert, Krieg zu führen? Was passiert, wenn die Beschäftigten in den Fabriken sagen, wir produzieren keine Waffen für einen Krieg gegen unsere Klassengeschwister? Was passiert, wenn die Eisenbahner sagen, wir transportieren keine Waffen an die Front? Was passiert, wenn die Hafenarbeiter in Hamburg sagen, wir verladen keine Waffen für Kriege? Was passiert, wenn Millionen Menschen sagen, nicht in unserem Namen, nicht mit unserer Arbeit, nicht mit unserem Geld, nicht mit dem Leben unserer Kinder? Dann, liebe Kolleginnen und Kollegen, beginnt sich etwas zu verändern. Denn die Herrschenden, sie haben Armeen, sie haben Regierungen, sie haben Milliarden. Aber eines haben sie nicht. Sie können keine einzige Fabrik betreiben, keinen einzigen Zug fahren lassen, kein einziges Krankenhaus führen und keine einzige Stadt am Laufen halten ohne uns, ohne die Arbeiterklasse. Und genau deshalb dürfen wir uns nicht als hilflose Zuschauer der Geschichte begreifen. Nicht in dem Ohnmachtwahn von dem Kollegen, von dem ich am Anfang erzählt habe, und auf TikTok Videos von der AfD anschauen. Wir sind nicht dazu verdammt, zwischen Krieg und Krise wählen zu müssen. Wir sind nicht dazu verdammt, zwischen Aufrüstung und Sozialabbau zu wählen. Wir sind nicht dazu verdammt, zwischen Kapitalismus und Resignation zu wählen. Es muss keinen Krieg geben. Aber dafür müssen wir anfangen, die gesellschaftlichen Verhältnisse in Frage zu stellen, die immer wieder neue Kriege hervorbringen. Wir müssen unsere Gewerkschaften wieder zu Kampforganisationen machen. Wir müssen politische Bildung ernst nehmen. Wir müssen lernen, wieder miteinander zu diskutieren, zu streiten und trotzdem gemeinsam zu handeln. Wir müssen internationale Solidarität praktisch machen und wir müssen uns politisch organisieren. Denn wenn eine kleine Minderheit über das Kapital, die Fabriken, die Banken und damit über das wirtschaftliche Grundlage unserer Gesellschaft verfügt, dann kann Demokratie niemals vollständig sein. Wir brauchen nicht nur Demokratie an der Wahlurne, wir brauchen Demokratie dort, wo über unsere Arbeit entschieden wird, dort, wo über Produktion entschieden wird, dort, wo über Investitionen entschieden wird, dort, wo darüber entschieden wird, ob Milliarden in Wohnungen oder in Waffen fließen. Wir wollen alle eine bessere Zukunft in Frieden. Eine Gesellschaft, in der nicht der Profit entscheidet, was produziert wird. Eine Gesellschaft, in der die Bedürfnisse der Menschen im Mittelpunkt stehen. Eine Gesellschaft, in der kein Kind mehr sterben muss, weil irgendein Staat seine Interessen mit Bomben durchsetzen will. Eine Gesellschaft ohne Krieg. Und vielleicht klingt das für manche schon utopisch, aber wirklich utopisch ist doch die Vorstellung, dass wir einfach so weitermachen können wie bisher und dass irgendwann plötzlich Frieden herrscht. Nein, Frieden fällt nicht vom Himmel. Frieden muss erkämpft werden. Und wenn wir ihn wirklich wollen, dann müssen wir nicht nur gegen die einzelnen Kriege kämpfen, wir müssen gegen die Verhältnisse kämpfen, die immer wieder neue Kriege hervorbringen. Deshalb stehen wir heute hier, nicht aus Hoffnungslosigkeit, nicht aus Hoffnungslosigkeit, sondern aus Überzeugung. Nicht, weil wir glauben, dass wir nichts verändern können, sondern weil wir wissen, wenn die Arbeiterklasse sich organisiert, kann sie die Welt verändern. Darum, liebe Kolleginnen und Kollegen, nie wieder Krieg, nie wieder Faschismus, hoch die internationale Solidarität. Dankeschön.
0: Immer noch in der Akademie der Weltmarktverlierer im Ratestörfunk. Nun, der Kollege Daniel Bamdadi hat also die Antikriegskundgebung dazu genutzt, uns eine marxistische Grundschulung zu verpassen. Dazu eine Anmerkung von mir. Jetzt seit 175 Jahren ist das Proletariat von Karl Marx aufgefordert, sich zu vereinigen. Die Ergebnisse sind ernüchternd. Das nationale und internationale Proletariat verfolgt, man mag sagen leider, ganz andere politische Interessen. Und ob dieser Ansatz jetzt zur Friedensdiskussion wirklich so fruchtbar ist, wie es der Kollege Bamdadi darlegt, habe ich persönlich meine Zweifel. Allerdings, was daraus folgt, sollten wir vielleicht mal hier auch in der Akademie der Weltmarktverlierer grundsätzlich auch nochmal diskutieren.

0: Im Radio Störfunk, liebe Hörerinnen und Hörer, in der Akademie der Wildmarktverlierer wird also auch gegendert. Sie erinnern sich an den Titel am Anfang von Freddie Quinn. Der gleiche Song wurde auch im gleichen Jahr, nämlich 1966, von Heidi Brühl nochmal aufgenommen und jetzt aus der Sicht einer Frau. Ja, wir kommen jetzt zu dem Beitrag von Tobias Pflüger am 5. September diesen Jahres auf der Antikriegskundgebung. Tobias Pflüger ist von der Informationsstelle Militarisierung in Tübingen, kurz IMI. Und ja, sein Beitrag folgt.
1: Ein deutscher General erklärt, wir brauchen Siegfähigkeit. Deutsche Siegfähigkeit. 1. September 1939 hat Deutschland Polen angegriffen und damit eines der größten Menschheitsverbrechen begonnen, die es je gegeben hat. Viel ist immer noch die Dimension nicht klar, die dieser Zweite Weltkrieg hatte. Ich habe jetzt noch mal nachgeguckt, wie viele Tote es in den heutigen Ländern der damaligen Sowjetunion in diesem Zweiten Weltkrieg gegeben hat. 27 Millionen Tote. Davon mehr als die Hälfte Zivilistinnen und Zivilisten. Und die Wehrmacht hat einen Vernichtungskrieg geführt, insbesondere im Osten. In den verschiedenen Ländern, die es heute dort gibt, wurde die Bevölkerung vernichtet von der Wehrmacht, in der nicht wenige unserer Großväter aktiv waren. Ich habe es gerade für meine beiden nachgestaut und der eine war tatsächlich in der heutigen Ukraine während des Krieges. Und nach diesem Krieg, dem Zweiten Weltkrieg, hieß es nie wieder Krieg und nie wieder Auschwitz. Und es war eine klare, deutliche Lehre, die ich für verbindlich halte und an die wir uns halten sollen. Und stattdessen redet nicht nur ein General von Siegfähigkeit, Rat noch welcher, nämlich der Inspekteur der Luftwaffe. Er will, dass die Luftwaffe Angriffe üben kann und siegfähig wird. Und der zweite General, der das dann aufgegriffen hat, ist der neue Kommandeur des Kommando Spezialkräfte in Calw, Elitekampftruppe der Bundeswehr, die schon hinter feindlichen Linien gekämpft hat. Ich weiß so manches, was da gelaufen ist durch das Kommando Spezialkräfte. Wer davon redet, bei der Bundeswehr ginge es um Verteidigung, der täuscht die Öffentlichkeit. Ich war in Magdeburg im Gefechtsübungszentrum als verteidigungspolitischer Sprecher der damaligen Linksfraktion und habe mir die verschiedenen Szenarien, die dort geübt werden, beschreiben lassen. Und ja, es hat blau-rot angegriffen. Nicht rot, blau. Und blau, auf meine Frage, was ist das? Hieß es, blau ist die Bundeswehr. Ja, wir müssen ja den Angriff auch üben. Ja, es geht nicht nur um Verteidigung, es geht auch um Angriff. Und jetzt hat der Bundestag, bevor er im Amt war und eine Bundesregierung gewählt hat, einen regelrechten, ich nenne das Finanzputsch, gemacht. Er hat zwei Investitionsprogramme beschlossen, daran beteiligt waren CDU, CSU, SPD, FDP und Grüne, die damals eine Zweidrittelmehrheit hatten. Ein Investitionsprogramm, von dem es immer heißt, es wäre dafür da, die Infrastruktur zu verbessern. Und Gelder für die Bundeswehr mit der Formulierung von Friedrich Merz, whatever it takes, nach oben offen. Es ist tatsächlich so, dass die Bundeswehr und die Rüstungsindustrie im Moment alles bekommt, was sie will. Wirklich alles. Ich habe jetzt noch ein Jahr als Berater im Bundestag gearbeitet und habe mir diese Haushaltsentwürfe angeguckt. Es ist so, dass im Jahr 2026, also im jetzt laufenden Haushaltsjahr, ein Viertel der Gelder des Bundeshaushaltes für Militär ausgegeben werden. Der Gesamthaushalt hat 500 Milliarden und davon werden 128,8 Milliarden im jetzt laufenden Haushalt für Militär und Rüstung ausgegeben. Und im Jahr 2029 soll es ein Drittel sein, weil es wird uns ja erklärt, im Jahr 2029 gibt es einen Angriff von Russland. Die Kolleginnen und Kollegen der Linksfraktion haben versucht nachzufragen, welche Belege es denn dafür gäbe. Antwort: keine. Es gibt einfach keine Antwort dazu. Und ich will ja nicht sagen, wie der Zweite Weltkrieg begonnen hat. Um 4.45 Uhr hat Deutschland die Westerplatte in Danzig angegriffen und dann gab es eine Rede von Hitler, um 5.45 Uhr, seit 5.45 Uhr wird zurückgeschossen. Liebe Freundinnen und Freunde, dieses Land hier ist mit den Militärhaushalten auf dem Weg hin zu einer Militärrepublik. In den verteidigungspolitischen Richtlinien steht klipp und klar drin, dass die Bundeswehr und die Gesellschaft kriegstüchtig gemacht werden sollen. Das kann man nachlesen. Das ist das Strategiepapier, was verbindlich ist für die Bundeswehr. Und das heißt, dass alle gesellschaftlichen Bereiche im Moment gerade durchzogen werden durch Militarisierung. Hier direkt vor mir steht Nein zur Militarisierung des Gesundheitswesens. Ein ganz zentraler Punkt. Das Gesundheitswesen wird derzeit auf Kriegsfähigkeit hin orientiert. Liebe Freundinnen und Freunde, im Bereich der Verkehrspolitik ist es so, dass die Projekte priorisiert werden, die gleichzeitig notwendig sind für den, Zitat, Aufmarsch nach Osten. Es gab jetzt ein Urteil. Bei der A1 gibt es ein kleines Stück, wo bisher Umweltverbände verhindert haben, dass das gebaut wird, wo das Bundesverwaltungsgericht jetzt beschlossen hat, nee, das kann jetzt und muss jetzt gebaut werden, weil das ist ja zentral für den Aufmarsch nach Osten. Die Bundesrepublik Deutschland ist das Drehscheibe für diesen Aufmarsch. Das Kommando dazu befindet sich in Ulm, Czesek, und das gleiche nochmal für die europäische Ebene. Im Übrigen, das nimmt man quasi mal die NATO, mal nimmt man die Europäische Union, je nachdem, wie man das haben will. Und da ist auch häufig ein Missverständnis. Die Europäische Union ist inzwischen eben auch ein Militärbündnis und hat wie die NATO eine Beistandspflicht.

0: Johnny Come Lately heißt der Titel, den Sie gerade hörten, und ein Auszug davon von Joe Henderson aus dem Album Lush Life. Weiter geht's mit Tobias Pflüger am 5. September in Schwäbisch Hall.
1: Und es wird ja immer offener gesagt, dass man nicht nur gegen Russland und China aufrüstet, sondern dass man selbstständig werden will. Europäische quasi Selbstständigkeit. Und es geht im Grunde genommen immer um das Gleiche. Da gibt es nämlich so ein Land, was den Zweiten Weltkrieg und den Ersten Weltkrieg eben auch verursacht hat, was sich einfach so ein Mäntelchen umzieht mit vielen schönen europäischen Sternen drauf, den Kameraden Frankreich mit in die Arme nimmt und dann quasi eine Weltmacht, Europäische Union werden will. Im Aufruf des Deutschen Gewerkschaftsbundes werden erstmals die imperialen Interessen der USA, Russlands und China konkret benannt und kritisiert. Das begrüße ich ausdrücklich. Einen imperialen Akteur vergisst man natürlich, nämlich den eigenen, die Europäische Union. 800 Milliarden Euro soll die Europäische Union aufgerüstet werden, davon 150 Milliarden direkt aus dem Haushalt der Europäischen Union, wo es gar nicht rausgenommen werden darf nach den Verträgen. Ich war Europaabgeordneter, ich weiß, als diese Verträge diskutiert wurden, was im Artikel 42 steht. Es darf nicht für Militärisches genutzt werden. Aber Ursula von der Leyen als Verteidigungsministerin uns gerade noch entwischt, als wir so weit waren, dass wir konkrete Korruption bei den Beraterverträgen nachweisen konnten, wurde zur Kommissionspräsidentin und ist dort jetzt im Grunde genommen das Gleiche wie vorher, nur in einer anderen Funktion. Sie modelt Stück für Stück die Europäische Union immer mehr zu einem Militärbündnis um. Liebe Freundinnen und Freunde, ein Aspekt im Aufruf des DGB zum Antikriegstag, oder eigentlich muss ich korrekt sagen, der DGB macht keinen Aufruf mehr, sondern macht eine Erklärung zum Antikriegstag seit 2 Jahren, leider. Die Erklärung letztes Jahr, die war auch sehr schwer verdaulich. Dieses Jahr ist der DGB-Aufruf besser. Und da gibt es einen Aspekt, der, glaube ich, ganz wichtig ist, der bei der eine klare Formulierung: Die Politik der Bundesregierung muss sich in Bezug auf alle Konflikte an das Völkerrecht halten. Liebe Freundinnen und Freunde, das ist eine regelrecht revolutionäre Formulierung. Weil diese Bundesregierung ist nämlich praktisch bei allen Konflikten, die gerade gelaufen sind und laufen, entweder beteiligt oder findet eine völkerrechtliche Einordnung zu komplex. Stichwort Venezuela. Da wird ein Präsident gekidnappt in einer Militäraktion, was also unstrittig völkerrechtswidrig ist. Und was sagt die Bundesregierung? Oh, das ist uns zu komplex. Und jetzt schreibt Tagesschau.de bei dem Aufruf des Deutschen Gewerkschaftsbundes zum diesjährigen Antikriegstag, oder eben nicht Aufruf, sondern Erklärung, das könnte ja Konflikte geben mit der Bundesregierung. Ja, ich hoffe, dass der Deutsche Gewerkschaftsbund endlich in Bezug auf das, was mit Sozialabbau läuft und mit Aufrüstung läuft, einen Konflikt sucht, nicht nur mit der Kanzlerseite dieser Bundesregierung, sondern auch mit der anderen Partei, die dann noch an der Bundesregierung ist. Die machen das nämlich zusammen. Die haben gemeinsam diesen Aufrüstungshaushalt beschlossen. Und der Verteidigungsminister kommt von der SPD. Also insofern muss da die gesamte Bundesregierung klar kritisiert werden. Das ist eine Aufrüstungsbundesregierung, die uns hinführt zu einer Militärrepublik. Und das wollen wir nicht. Und dann gibt es ja einen Aspekt, wo dieser Punkt mit der Völkerrechtswidrigkeit sehr einschneidend ist. Ich habe im Verteidigungsausschuss gelernt, dass wenn Waffen angeschafft werden, manchmal gab es Tage, da sind 50 Milliarden über den Tisch gegangen an einem Tag, einmal sogar 70 Milliarden. Und das war vor dem Sondervermögen und vor dem Whatever It Takes. Und das geht da einfach so relativ problemlos durch. Und da gibt es keinen großen Widerstand. Und dafür, und das bin ich dir sehr dankbar, dafür ist nämlich immer Geld da. Und gleichzeitig ist es so, dass dieses sogenannte Reformprojekt, was Reformpaket, was jetzt aufgelegt wurde, ich habe das mal in Freundeskreisen einen Test gemacht, wir waren mit 12 Personen zusammen und ich habe die These aufgestellt, dieses Projekt, dieses Reformprogramm trifft jeden irgendwo. Es war tatsächlich so. Also guckt euch das an, was diese Bundesregierung vorhat und beteiligt euch dann den Protesten, Sozialprotesten gegen diesen Sozialabbau. Und was wir dringend brauchen, ist, dass bei diesen Protesten gegen den Sozialabbau endlich klar formuliert wird, wohin das Geld wirklich fließt, nämlich milliardenweise in Rüstung und Militär und gleichzeitig wird im Bereich der Krankenkassen und so weiter gekürzt. Und das ist die eigentliche Unverschämtheit und die wollen wir klar benennen. Insofern ist das Plakat von euch eigentlich nur an einer Stelle falsch, nämlich das Fragezeichen. Ja, es sind Kanonen statt Butter, die angeschafft werden. Ich saß im Verteidigungsausschuss und habe diese Projekte alle erlebt. Und ich will euch ein Erlebnis noch mal schildern. Als der Ukraine-Krieg, als Russland die Ukraine völkerrechtswidrig klar zu verurteilen angegriffen hat, hat Olaf Scholz damals ein 100 Milliarden Aufrüstungsprogramm verkündet. Und wisst ihr was? Ich kannte alle Rüstungsprojekte von vorher. Die waren einfach vorher nicht finanzierbar. Und dann hat man sie finanzieren können. Und das sind solche Dinge, die einfach nicht groß erzählt werden. Dafür ist das Geld da und es ist die politische Priorität der Bundesregierung und der sie tragenden Parteien, um das in aller Deutlichkeit zu sagen. Und das kritisieren wir am Antikriegstag, weil wir Abrüstung wollen und nicht diese unglaublich hohe Aufrüstung.

0: nochmal Joe Henderson mit Take the A-Train. Wir sind immer noch in der Akademie der Weltmarktverlierer hier im schönen Radio Störfunk. Und jetzt noch ein paar Worte weiter von Tobias Pflüger am 5. September 2026 auf dem Bonhoeffer Platz.
1: Jetzt hat Schwäbisch Hall ja einen Vorteil, dass nämlich aus Schwäbisch Hall derjenige kommt, der gerade eben in dem Buch das Ganze schön zusammengeschrieben hat, nämlich Jürgen Wagner, kriegstüchtig an allen Fronten, lohnt sich. Ich habe ein Vorwort für das Buch geschrieben mit großer Freude und da ist es schön alles mal aufgelistet, wo diese ganzen Gelder hinfließen. Also, ihr habt da echt als Schwäbisch Hall einen Vorteil, dass der liebe Autor tatsächlich auch aus Schwäbisch Hall kommt. Und was wir insgesamt machen müssen, ist deutlich zu machen, hier wird Krieg vorbereitet. Und es gibt eine einfache Wahrheit. Aufrüstung führt zu Krieg. Und jahrelang musste ich mir im Verteidigungsausschuss anhören, das ist doch gar nicht Aufrüstung, das ist doch nur Beschaffung, was wir hier machen. Oder irgendwelche anderen euphemistischen Begriffe. Wer bei diesen Milliardenbeträgen, 128,8 Milliarden in diesem Haushalt und als Zielgröße wurde schon benannt 200 Milliarden, wer bei diesen Summen es immer noch leugnet, dass es um Aufrüstung und um Krieg geht, versucht den Leuten Tomaten auf die Augen zu setzen. Wir müssen darüber aufklären, hier findet diese Aufrüstung statt. Da gibt es ein klares ideologisches Konzept dahinter, nämlich die Kriegstüchtigkeit in der Gesellschaft herzustellen, im Bereich Gesundheitswesen, im Bereich Verkehr, im Bereich Bildung und so weiter. Überall wird die Gesellschaft durchzogen durch militärische Vorgaben. In Bayern gibt es ein Gesetz, dass man die Bundeswehr fördern muss im Bildungsbereich. Das heißt, verpflichtende Zusammenarbeit mit Jugendoffizieren im Bildungsbereich. Und jetzt liegt ein Gesetzentwurf vor auf Zusammenarbeit mit der Rüstungsindustrie, dass die verpflichtend sein soll. Dieses Ländle hier ist Rüstungsland Nummer 2 nach Bayern. Der ehemalige Ministerpräsident Kretschmann hat mal gesagt, man müsse unbedingt solche Firmen wie Diehl Defence, das sitzt am Bodensee, müsste man unbedingt fördern, weil die quasi zukunftsfähig seien. Die Herstellung von Waffen ist das Gegenteil von Nachhaltigkeit. Das ist was, wo jeder Wirtschaftsforscher klipp und blieb und klar sagt, wenn Gelder dorthin investiert werden, werden sie in Zerstörung investiert. Oder zumindest in die Zerstörung der Waffen selbst. Und was wir brauchen, ist Investitionen in die Bereiche, wo es brennt. Und wenn heute noch jemand behauptet, es gäbe den Klimawandel nicht, dann weiß ich nicht, da brennt es. Und da müssen die Gelder hin. Und im Bildungsbereich und nicht in diesem Militär- und Rüstungsbereich. Wir müssen Opposition und Widerstand gegen diese Aufrüstung jetzt organisieren, weil auch das ist ein wichtiges Motto. Deutsche Waffen und deutsches Geld morden mit in aller Welt. Jede Waffe, die angeschafft wird, wird exportiert. Steht in den Beschaffungsunterlagen drin, ich kennt die ja. Exportchancen steht konkret drin. Und jetzt hat man Kamikaze-Drohnen angeschafft für die Bundeswehr. Das sind Angriffsdrohnen. Stark Defense, Helsing, Rheinmetall haben die Aufträge bekommen. Da geht es um Angriff. Und diese Kamikaze-Drohnen sind gefährlich. Und mein Appell ist, die nicht anzuschaffen, sondern die zu ächten, das wäre richtig. Liebe Freundinnen und Freunde, wir haben sehr viel vor uns und ich glaube, die politische Auseinandersetzung wird etwas härter, weil man einfach konkret benennen muss, wer sind die Akteure, die davon profitieren. Ich habe gerade von Starkdefense geredet. Das ist ein typisches Beispiel, was ich kennengelernt habe, als ich im Bundestag saß. Ein ehemaliger Abgeordneter der SPD ist dort jetzt mit im Vorstand. Elbit Systems, eine Firma in Ulm, da sitzt jetzt im Vorstand Herr Faber von der FDP. Als ich bei einer Anhörung war zum Bundeswehrbeschaffungsbeschleunigungsgesetz, das heißt tatsächlich so, spricht mich ein junger Mann an und denkt, den kenne ich irgendwoher. Gibt mir eine Visitenkarte Firma Plath, Rüstungsfirma, und denke immer noch, woher kenne ich denn den? Ah, der war vorher Mitarbeiter von zwei grünen Bundestagsabgeordneten, Agnieszka Brucker und Tobias Lindner. So läuft es da. Wen habe ich vergessen? CDU. Die sind besonders aktiv. Der Herr Tauber, ehemaliger Staatssekretär im Verteidigungsministerium, leitet die Lobbyabteilung für die Versicherungen für Rüstungsunternehmen. Ist offiziell eingetragen als Lobbyist. So läuft es da. Und das muss man klar benennen. Und wir rufen dazu auf, dass endlich diese Aufrüstung endet und dass jetzt möglichst viele sich an den Protesten gegen den Sozialabbau beteiligen und dort zeigen, dass Sozialabbau und Aufrüstung zwei Seiten einer Medaille sind und wir Sozialabbau ablehnen und wir Aufrüstung ablehnen. Vielen Dank.

Sinne von Tobias Pflüger und während im Hintergrund Klavierkonzert von Wolfgang Amadeus Mozart läuft, möchte ich einfach darauf hinweisen, es gibt einiges zu tun. Wir können uns engagieren im Sinne des Deutschen Gewerkschaftsbundes, der am 26., also den übernächsten Samstag gewissermaßen von unserer jetzigen Sendung, gibt es bundesweite Proteste gegen die Kürzungen mit der Überschrift "Ein starker Sozialstaat schafft Sicherheit im Wandel". Weitere Überschriften: "Wir haben mehr verdient als Misstrauen und Beschimpfungen. Mach dich stark mit uns für deine Arbeit, für deine Gesundheit, für deine Rente. Mach dich stark für uns für Reformen, die unser Land besser und gerechter machen." Zu sagen ist, wer in die Suchmaschinen geht und mit DGB eingibt, ein starker Sozialstaat schafft Sicherheit im Wandel, der wird fündig. Und da stehen auch die Details. Und so findet auch in Stuttgart, ist eine der zentralen Kundgebungsorte. Die Veranstaltung beginnt um 11.55 Uhr und endet um 14 Uhr. Und wer auf die DGB-Seiten kommt, kann dort auch schauen, wir mit DGB-Bussen dann auch heil nach Stuttgart und heil auch wieder zurückgebracht wird. Also da passiert allerhand. Es ist natürlich ganz klar, am 26. geht es um die Wurst. Da zeigen wir Position gegen diese unsäglichen Sozialabbaumaßnahmen, während eben, wie gesagt, jeder dritte Euro in die Aufrüstung geht. Apropos Aufrüstung, dann findet am 3. Oktober eine Veranstaltung auch wieder in Stuttgart und in Berlin statt. Titel: "Nein zur Hochrüstung, Wehrpflicht und Krieg für Frieden und demokratische Rechte und soziale Sicherheit." Die Forderungen lauten: Schluss mit Hochrüstung, Kriegswirtschaft und Sozialabbau, keine Erstschlagwaffen, Nein zur Wehrpflicht und anderen Zwangsdiensten, Stopp aller Wirtschaftssanktionen und Waffenlieferungen, Schließung aller US-Militärstützpunkte in Deutschland und Abzug der US-Atomwaffen. Zurück zum Völkerrecht für alle. Wir brauchen Abrüstung, neue Abkommen zur internationalen Rüstungskontrolle, den Beitritt Deutschlands zum Atomwaffenverbotsvertrag und eine gemeinsame Friedensordnung in Europa unter Einschluss Russlands. Wir wollen Frieden und diplomatische Lösungen entsprechend dem Völkerrecht. Dafür gehen wir am 3. Oktober in Berlin und in Stuttgart auf die Straße. Wann beginnt die Veranstaltung? Sie beginnt um 13 Uhr. Die Demonstration wird mit einer Auftaktkundgebung um 13 Uhr beginnen. Dann erfolgt eine Demonstration. Die Abschlusskundgebung beginnt um 15.30 Uhr. Das Ende der Abschlusskundgebung ist für 16.30 Uhr, 16.45 Uhr vorgesehen. Plant so die Organisatoren der Demo, plant eine Rückreise, daher bitte ab 17 Uhr. Ja, Rednerinnen sind, ist allerhand Prominentes auf der Bühne. Zum Beispiel Julius El-Khabib von der Deutsch-Palästinensischen Gesellschaft, Ronja Fröhlich vom Bündnis gegen Wehrpflicht, Sevim Dagdelen vom BSW, Özlem Alef Demirel von der stellvertretende Parteivorsitzende Die Linke und so weiter und so fort. Also nicht zuletzt also auch Paul Schobel, Pax Christi, Betriebsseelsorger und Autor. Margot Käßmann wird dann dazu noch zugeschaltet, um die ganz wichtige Initiative Ulm 5 der Palästina-Aktivistinnen gegen Elmit. Wir haben schon in einer der letzten Sendung darauf hingewiesen, da gibt es auch eine Grußbotschaft "Stop the War". Und in dem Sinne auch am 3. Oktober alle auf die Straße, sodass wir hier Flagge zeigen gegen die Aufrüstung und jetzt nur etwas Mozart. Bis in 14 Tagen die neue Sendung.

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1: Verschollen geglaubte Mixtapes des vergangenen Jahrtausends neu entdeckt. In der heutigen Ausgabe hört ihr Folk- und Rock-Raritäten aus den 60er bis 90er Jahren. Und wenn ich sage Raritäten, dann meine ich das auch so. Die meisten dieser Aufnahmen sind wirklich sehr schwer bis überhaupt nicht zu bekommen. Viel Spaß jetzt und wir fangen gleich an und gehen in die Vollen mit den Dubliners und den Pokes. Von ihnen hören wir Mountain Dew, danach kommt die Gruppe Camel mit Another Night, ein etwas bekannteres Stück, gefolgt von der Gruppe Whippersnapper mit Roma Nizza und die vierte Band im Bunde ist die deutsche Band Pell Mell mit ihrer Classic-Krautrock-Version des Stückes

Heute gibt es in dieser Sendung ein Tape aus dem Jahr 91 zu hören und darauf versammelt sind viele Raritäten aus dem Folk- und Rockbereich, die zwischen den 60er und 90er Jahren entstanden sind. Gleich geht es weiter mit einem absoluten raren Stück von den Beatles aus einer Aufnahmesession. Two of Us gibt es da zu hören. Danach folgt die Gruppe Midnight Oil und dann ein weiteres Krautrock-Highlight, nämlich die Gruppe Indigo mit den letzten 7 Tagen der Menschheit. Ein Stück, das auf keiner LP veröffentlicht werden konnte. Die Gruppe hatte sich kurz nach diesem Demo-Tape dann aufgelöst bzw. keinen Plattenvertrag mehr bekommen. Viel Spaß jetzt mit den Beatles, Midnight Oil und Indigo.

Am Anfang schuf Gott Himmel und Erde, und alles war sehr gut am siebten Tag. Wasser und Land, Sonne und Mond, die Sterne am Himmel, die Pflanzen und Bäume, die Tiere, des Wassers, der Luft und der Erde, sie alle haben ihren Platz angenommen, bis auf diesen Tag. Nur der Mensch mochte sich nicht abfinden mit seinem Platz. Das Paradies, in dem er sich befand, war ihm zu klein. Er sprach: Ich nehme meine Zukunft selbst in die Hand.

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Und die Heringe am Öl auf dem Meer und an dem Müll auf dem Grunde des Ozeans. 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

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Er verteilte den Regen nach einem ganz genauen Plan. 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Aber als den Fehler fanden, da lagen

dritten Tag, da gingen drei, ich sagte drei von 4 Milliarden Menschen zugrunde. Die einen an den Krankheiten, die der Mensch gezüchtet hatte, denn einer hatte vergessen, die Behälter zu schließen, die erst für den nächsten Krieg bereitstellten. Ihre Medikamente? Nein, die halfen nichts. Die hatten zu lange schon wirken müssen, in Hautcremes und Schweineländchen. Die anderen, die starben am Hunger, weil etliche von ihnen den Schlüssel zu den Getreidesilos versteckt hatten.

fünften Tag, da drückten die letzten Menschen den roten Knopf. Denn sie fühlten sich bedroht. Feuer hüllte den Erdball ein. Die Berge brannten und die Meere verdampften und die Betonskelette in den Städten standen schwarz und rauchten. Die Engel im Himmel sahen, wie der blaue

sechsten Tag ging das Licht aus. Staub und Asche verhüllten die Sonne, den Mond und die Sterne. Und die letzte Küchenschabe, die in einem Raketenbunker überlebt hatte, ging zugrunde an der übermäßigen Wärme, die ihr gar nicht gut bekam. Am siebten Tag war Ruhe. Endlich. Die Erde war wüst und leer. Und es war finster über den Rissen und Spalten, die in der trockenen Erdrinde aufgesprungen waren. Und der Geist des Menschen schwebte als Totengespenst über dem Chaos. Und tief unten in der Hölle, da erzählte man sich die spannende Geschichte von dem Menschen, der seine Zukunft selbst in die Hand nahm. 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

Ein Stück, das auch nach über 40 Jahren nichts an Aktualität verloren hat. Die Gruppe Indigo war das mit Die letzten 7 Tage der Menschheit. Ein vertonter Text von Jörg Zink, wenn ich in der Schule gut aufgepasst habe. Ihr seid bei Was wir damals so hörten auf Radio Störfunk, Frequenzen 97,5 in und um Schwäbisch Hall, 104,8 in und um Crailsheim oder im Internet unter www.sankthörfunk.de. Weiter geht es jetzt gleich mit 2 Stücken von Suzanne Vega und danach singt die Sands Family ein Freiheitslied.

The Winds Are Singing Freedom mit der Sands Family war das. Unsere Sendung neigt sich schon wieder dem Ende entgegen. Es reicht noch anderthalb Stücke, eins noch ganz, eins nur angekratzt. Das gibt es dann in einer der nächsten Folgen ganz zu hören, denn dies war ein 120er Tape und da ist noch einiges drauf. Wir hören zunächst die Gruppe Traffic mit John Barleycorn Must Die und danach die Youngbloods mit Darkness, Darkness.

soweit die heutige Ausgabe von Was wir damals so hörten. Schon in der nächsten Woche gibt es eine neue Folge dieser Sendereihe. Gleiche Welle, gleiche Stelle. Am Mikrofon verabschiedet sich euer Störfunk-Archivar, der Björn.

0: Ja, hallo und herzlich willkommen zu einer neuen Stunde New Noise Goes Wild. Die Sommerpause wird eben dieses Jahr etwas anders genutzt, ist gar keine Sommerpause, sondern wird bestückt mit verschiedenen Themen und Und heute haben wir nämlich Crazy Cat Ladies am Mikrofon. Ihr hört sie schon, jawohl. Die Diana einmal am Mikrofon.
1: Und die Crossi.
0: Und zu Beginn
1: hatten wir einen ganz alten Klassiker von 1995 von Rachel Wallace, Cool Cat, oder Garfield featuring Cool Cat. Ich glaube, das ist doch ein alter Soundtrack von dem Garfield-Film damals. Ich glaube, es ist ein guter Starter für die Sendung, oder?
0: Ja, auf jeden Fall. Also heute dreht sich eben alles um Katzen-Songs und Katzen-Facts. So.
1: Genau, ja, Katzen-Songs, Katzen-Bands, Katzen, ja. Katzen, Katzen. Alle mögen Katzen?
0: Ja, fast alle, sage ich mal.
1: Ja,
0: immer.
1: Okay. Ja.
0: Fast. Man muss schon realistisch sein, leider. Aber wer auf jeden Fall auch Katzen mag, habe ich nämlich dann heute schon rumgeschickt, ist Exhibit. Der hat nämlich ein Reel gepostet, wo er erklärt, warum seine Katze denn schon über 20 Jahre alt ist, was er ihr denn alles zu fressen gibt und an Leckerlis. Und ich fände es einfach mega. Und falls ihr es vergessen habt, ihr hört uns hier bei Radio Störfunk. Der 97,5 in Schwäbisch Hall.
1: Der 104,8 in Karlsheim.
0: Und weltweit auf störfunk.de. Aber ich glaube, das ist euch alles schon bekannt.
1: Wir machen gleich weiter, oder?
0: Ja, natürlich.
1: Der nächste Song heißt auch Cool Cat.
0: Jawohl.
1: Ist aber was ganz anderes. Und zwar von Mia. Die gibt es schon recht lang. Der Song ist auch recht alt. Das ist vom ersten Album Hieb und Stichfest von 2002. Und heißt auch Cool Cat.

0: Jawohl, ja. Das waren The Kiffness oder er. Ist das eigentlich ein Mann, oder?
1: Das ist ein Mann, ja. Genau. Das ist David Scott.
0: Ah, siehst du, The Kiffness und ja. Mit Please Go Away. Und ich meine, der hat ja tausend gefühlt Katzenlieder, sowie auch andere noch, gell?
1: Ja, andere auch, aber also, ich glaube überwiegend tierisches oder tierische. Katzenmäßiges. Und ich, ja, wir haben uns ja auch nicht so leicht entscheiden können.
0: Nee.
1: Genau, und haben dann schweren Herzens eine Auswahl treffen müssen.
0: Jawohl. Er hat einfach lauter gute Katzenlieder.
1: Ja. Und der ist ja auch auf Tour immer wieder, war, glaube ich, also soweit ich es mitbekommen habe, auch natürlich in Stuttgart. Ja, ich habe letztes Jahr und vorletztes Jahr auch immer ausverkauft.
2: Im Longhorn.
1: Oh, der Praktikant im Hintergrund. Sich. Danke. Und auch im Wietzemann übrigens. Ich glaube, es war vorletztes Jahr immer ausverkauft.
0: Ach, wie cool.
1: Ja. Und ich glaube, das ist schon ziemlich witzig.
0: Oh Mann, das hätte ich aber gerne gesehen.
1: Also, ja. Und ich glaube, war er nicht... Ich wollte gerade sagen, letztes Jahr auf dem Southside, genau. Und ich glaube, der hat in dem Zelt, was ist das, die White Stage oder so, hat er gespielt, während Green Day, glaube ich, gespielt haben. Und ich glaube, die Hütte war bei ihm auch voll. Also der hat sich tierisch gefreut. Tierisch, haha.
2: Ketzerisch.
1: Ketzerisch. Kettisch.
0: Ja, und jetzt kommen wir zu einer Band namens
1: Kitty. Was ganz Altes. Der Song, oder ja, die Band gibt es ja schon, ich glaube, sicher schon seit Ende der 90er. Der Song Brackish, den wir hören werden, ist von 2000. Kitty gibt's noch. Die haben letztes Jahr auch bei Rock im Park gespielt, aber es war noch zu früh für uns. Ich glaube, das war irgendwann am frühen Nachmittag. Da waren wir, glaube ich, noch nicht auf dem Gelände. Ja, ich kenne nichts Aktuelles von ihnen. Ich weiß auch gar nicht, in welcher Besetzung die es noch gibt. Ich glaube, die Sängerin ist irgendwie noch original und der Rest wahrscheinlich nicht. Keine Ahnung. Aber genau, wir haben da einen ganz alten Song ausgegraben.

0: Ja, eben.
1: Das finde ich so beeindruckend.
0: Eigentlich ist ja das gerade das.
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0: Könnte auch fast jeder kennen, oder Smelly Cat?
1: Ja, ich glaube schon. Oder auch die deutsche Version Schmuddelkatz.
0: Schmuddelkatz.
1: Genau, so aus Friends, der genau. alten Serie aus den 90ern. Genau, gehört eigentlich auch dazu. Phoebe Buffay, die dann immer ihre Songs zum Besten gegeben hat. Ja, unter anderem Smelly Cat.
0: Ich feier's.
1: Ich auch.
0: Ja, und tatsächlich haben wir jetzt gleich nochmal einen Song von The Kiffness. Und zwar, das kennt auch, glaube ich, schon fast wieder jeder.
1: Sehr aktuell. Oder
0: Eating,
1: relativ
0: ja,
1: aktuell.
0: Schon relativ ja, ja. aktuell. Ja. Eating the Cats, Donald Trump Remix. Mehr brauche ich gar nicht sagen, würde ich sagen.
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0: Ja, das waren Daisy Dreams mit dem Song Cat. Und das ist eine Indie-Band aus München. Mhm. Die gibt es erst seit 2022. Eine sehr, sehr junge Band in der Hinsicht. Also Bandgeschichte technisch. 4 Jahre erst alt. lange nicht mehr gehabt.
1: Ja, aber auch
0: weißt du was, das wäre auch wieder mal eine Sendung wert.
1: Was?
0: Bands nach 2020 gegründet. Ho, das wär's doch. Fand also ich ganz witzig.
1: Post-Corona-Band.
0: Ja, genau. Ja. Das wäre mal cool. Das überlegen wir mal.
1: Also ja, finde ich auch gut, sehr gut. Und vor allem, das also dass es jetzt eine Münchner Band ist, hätte ich jetzt so nicht gedacht. Also klar, man merkt das oft nicht, woher sie stammen oder so. Aber fand ich jetzt, wusste ich jetzt auch nicht, habe ich ja auch jetzt zum ersten Mal gehört von dir. Schön. Ja. Doch, hört sich sehr gut an.
0: So kommt man zu einer neuen Band, wenn man eben eine Katzen-Special macht.
1: Special, genau.
0: Ja.
1: Genau. Die nächste Band ist Jaya the Cat. Die haben wir, glaube ich, auch schon mal bei New Noise gehört. Eine Band aus den Niederlanden. Oder? Ja, Niederlanden waren das, gell? Ja, Praktikant sagt ja.
0: Gott genau. sei Dank ist der Praktikant.
1: Ja, mit dem habe ich, die Band auch in diesem Jahr gesehen. Was, dieses Jahr? Nee, letztes Jahr. Oh Gott.
0: Bestimmt 5
1: schon so lange her. November, ja. Im Wietzemann in Stuttgart. Es war ziemlich toll und die machen da eine sehr umweltfreundliche Performance, indem sie statt Konfetti Seifenblasen ins Publikum befördern. Und sehr ausgelassene, schöne Stimmung immer. Also wenn man die live sehen kann, live ist es wirklich immer eine Gaudi. Ich habe die auch mal in München gesehen. Das war, ich glaube, in der Weihnachtszeit und da hatten sie eine Bardame, also eine Dame im Weihnachtskostüm und sie hatten auch alle Weihnachtskostüme an übrigens. Die hatten eine Bar auf der Bühne aufgebaut und eine Dame im Weihnachtskostüm hat dann Cocktails fürs Publikum gemixt. Also,
0: das ist ja cool.
1: Ja, mit denen erlebt man immer wieder was.
0: Nicht schlecht.
1: Genau, und da hören wir jetzt Hello Hangover.

0: Ja, das war mal passend zu New Noise, würde ich sagen. Katzen-Content.
1: Fetzig.
0: Meets, ja, fetzig. Meets Metalcore, wie
1: genau.
0: War's, gell?
1: Genau, es war Metalcore aus Nebraska. Mehr kann ich jetzt nicht dazu sagen. Ach so, doch, wie die Band heißt.
0: Ja,
1: die
0: natürlich.
1: Heißt Cat's Claw.
0: Stimmt.
1: Also, ja, und genau.
0: Ja, so, Katzenfacts. Ich habe mal versucht, bisschen was herauszufinden. Nochmal mit, letztendlich 70% ihres Lebens schlafen die. Und
1: schön.
0: Kann ich auch bestätigen.
1: Bitte, Herr Praktikant? Der Praktikant auch.
0: Kann ich von meinen 4 Katzen daheim tatsächlich sehr bestätigen. Dann haben sie natürlich einen einzigartigen Nasenabdruck. Das ist so wie unser Fingerabdruck, ihr Näschen.
1: Oh.
0: Schon sehr süß, gell?
1: Ja.
0: Sie haben keinen Sinn für Süßes. Katzen sind nämlich die einzigen Säugetiere, die keinen süßen Geschmack wahrnehmen können.
1: Mhm.
0: Das wusste ich vorher noch
1: das
0: nicht.
1: Das wusste ich auch nicht. Nee.
0: Das
1: ich meine, die fressen ja schon, oder manche haben ja schon außergewöhnliches Fressverhalten.
0: Ja, ja.
1: So,
0: ja.
1: Ich esse Avocado oder, ja.
0: Dann sind sie sprachgewaltig, während Hunde nämlich 10 verschiedene Laute produzieren können, beherrschen Katzen über 100 verschiedene Laute zur Kommunikation. Mhm.
1: Aber sie sprechen, glaube ich, überwiegend halt mit Menschen.
0: Nur mit Menschen, genau.
1: Oder,
0: nicht
1: oder,
0: untereinander.
1: Genau. Mhm.
0: Die haben das Miauen wohl sich angewöhnt, um mit uns Menschen
1: Für
0: zu kommunizieren.
1: Uns.
0: Auch das kann ich von einer zumindest stark bestätigen, die, kommuniziert sehr viel mit uns. Und das haben sie sich halt durch die Menschen angewöhnt. Ja, und dann machen wir später weiter, würde ich sagen.
1: Mit den Katzenfacts.
0: Dann kommen wir jetzt nämlich zu einer Band.
1: The Cat Empire.
0: The Cat Empire, jawohl.
1: Ich kann jetzt nicht so viel dazu sagen.
0: Cat Empire, Two Shoes.
1: Ich glaube, ist ein bisschen so Ska-mäßig. Sehr interessant, sehr schön. Und ich glaube, lädt auch ein bisschen zur Bewegung ein.

0: Das Katzenklo-Lied, immer gern gehört von uns, von meiner kleinen Band, Hardcore, Peter und Buddy. Und ich selber singe. Und ich glaube, es ist eine Riesenüberraschung. Wir haben einen Stargast. So, aber erstmal geht es los mit dem schönen Katzenklo-Lied. Also, ich will das Wort Katzenklo eigentlich noch nicht verraten. 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Und alle jetzt singen. Katzenklo, Katzenklo, Peter auch. Ja, das macht die Katze froh. Katzenklo, Peter, ich höre dich nicht. Ja, du bist schon besser. Hey. Gehst du ins Geschäft hinein, kaufst was Schönes für die Katze ein. 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Und Peter jetzt alleine.
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Katzenklo, und alle jetzt, Katzenklo, hey, das macht die Katze froh. 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

0: Ja, Helge Schneider war das. Ich glaube auch, das kennt doch fast jeder. Katzenklo.
1: Ein Klassiker.
0: Ein Klassiker einfach. Das muss man kennen und ist aus dem Jahr 93.
1: Oha.
0: Ja, schon ein wenig her. Und das war für Jörg. Einmal für Jörg. Schön. Katzenklo. Er hat Helge Schneider nämlich geliebt.
1: Und das der tut, glaube ich, immer noch.
0: Das kann gut sein.
1: Der, ich glaube, der war im Frühjahr auch in Stuttgart. Der ist
2: live sehr zu empfehlen.
1: Ah, live.
0: Siehst du, Praktikant sagt, er hat ihn schon gesehen.
1: Mehrfach schon,
0: wow.
1: Oder?
2: Da die Bühne, wo du Breadsteaks letztens gesehen hast.
1: Auf dem Killesberg.
0: Ja, Killesberg.
1: Hier.
0: Oha.
1: Die Freilichtbühne. Was? Maultaschenbühne?
0: Maultaschenbühne. Na dann.
1: Ach, die heißt jetzt, stimmt, die heißt jetzt Bürger. Ja, Maultaschenbühne. Also, Freilichtbühne Killesberg. Unter dem Namen kenne ich sie noch.
2: Ein sehr begnadeter Musiker.
1: Ja, der ist, glaube ich, so Multi-Instrumentalist. Ja. Ne? Der spielt, glaube ich, sehr viele Instrumente.
2: Ich glaub, 70 war jetzt.
1: Ja, der sieht aber gut schon möglich. Seit 20 Jahren aus wie 70. Nein, also, ja, er macht sich okay. Ja vielleicht etwas älter. Sehr zu empfehlen sind auch diverse Videos von ihm. Ich glaube, da gibt es, also, was ich wirklich sehr empfehlen kann, da ist er, glaube ich, bei Stefan Raab bei TV Total zu Gast und singt als Helge und ich glaube Peter Maffay singt er ein Lied. Also er singt es quasi alleine zweistimmig und es geht auch um Fink und Zeisig. ja, kann man sich mal angucken. Na, ich glaube, also, wenn man Helge Schneider und TV Total oder so eingibt, dann wird es einem schon vorgeschlagen. Ja.
0: Sehr cool. Jetzt kommen wir zu den schwarzen Katzen.
1: Genau,
0: oder zur schwarzen
1: Katze von Twin Noir. Das ist ein Elektro-Duo aus Berlin. Genau, und die kommen jetzt im Herbst. Ja, Herr Praktikant hält mir schon das Ticket unter die Nase. Die kommen am 2.10. Ins Wiezimmer nach Stuttgart.

0: Jawohl, ja.
1: Samurai Pizza Cats. Der Name ist grandios. Ich glaube, das ist irgendwie in Anlehnung an eine Anime-Serie. Ich bin mir jetzt gerade nicht ganz sicher.
2: Bestimmt.
1: Auch eine neuere Band, also würde auch zu dem Thema passen, von 2021, sind gerade aktuell auf Tour. Also aktuell nicht, im Herbst dann. Sind auch in Stuttgart, demnächst. In Wiesemann am 9.10.
0: Demnächst.
1: Genau, demnächst.

0: Ach ja, genau. Und der Titel war Pizza Homicide. Ja. Sehr einfallsreich. Ja. Also, ja.
1: Ja. Wir können hingehen, sagt der Praktikant. Ja, ihr habt es nicht gehört, denke ich.
0: Ja. Ja, kann man.
1: Kann man. Muss man
0: ja,
1: aber nicht.
0: Ja, es ist, glaube ich, ein bisschen viel diesen Herbst. Der Herbst wird schon sehr ereignisreich. Da wird man bestimmt auch noch das ein oder andere Konzerterlebnis dann hier besprechen. Genau, was haben wir denn als nächstes?
1: Jawohl, ein Klassiker.
0: Einen alten Klassiker. Ja. Der ist bestimmt, ist der aus den 90ern? Ja, ich glaube
1: ja, schon. Der müsste aus den 90ern sein. Ich bin gerade nämlich erschrocken gewesen, weil da natürlich das wohl ein Cover, so sehe ich es jetzt.
0: Ja,
1: das
0: doch.
1: Das Original ist von Harry Chapin aus dem Jahr 1974. Und da war ich nämlich jetzt gerade so verwirrt und dachte, nee, Cats in the Cradle von Ugly Kid Joe ist nicht von 74. Nee. Aber aus den 90ern irgendwann mal. Mhm. Ja, ja.
0: Anfang der 90er, glaube ich.
1: Genau.
0: Ja. 93. 92. Okay, 92. Gut geschätzt.
1: Oh, ja. Jawohl, also das musste tatsächlich einfach sein. Cats in the Cradle.

0: Ja, und jetzt sind wir schon am Ende von unserer Crazy Cat Lady Katzensendung angelangt. Die zwei Crazy Cat Ladies hat Sag Spaß gemacht. Tschüss.
1: Ja, geil. War sehr schön. War Katzensendung. Eine sehr wilde Mischung.
0: Ja. Super.
1: Ja, und es gibt sehr viele Katzen-Songs-Themen, wie auch immer. Genau, und zum Schluss hören wir noch eine deutsche Band, und zwar Socke, die kommen aus Ludwigsburg, eine Punkband.
0: Cool.
1: Habe ich auch schon mal live gesehen. Und die veranstalten ihr eigenes Festival, das heißt Sockfest.
0: Cool.
1: Am 10.10. im Club Zentral. Ich weiß jetzt nicht, wer da alles kommen wird und auftreten wird, aber Socke bestimmt auch. Und genau, wir verabschieden uns damit.
0: Jawohl.
1: Mit Wieder da.
0: Wieder da.
1: Naja.
0: Ciao, ciao.
1: Tschüss.
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1: Wir sind unwürdig, wir sind unwürdig, wir sind Staub, wir sind Arsch. Ha. Hallo und herzlich willkommen zu einer neuen Ausgabe von A-Side B-Side. Mit mir, Randy, hier bei Radio Störfunk 97,5 in Schwäbisch Hall und 104,8 in Crailsheim. Oder auch im Web unter www.störfunk.de. Normalerweise stelle ich euch hier ein Album vor, das wir, wenn möglich, komplett durchhören. Dann gebe ich euch Informationen zu den Liedern, dem Album und der Band dahinter. Heute machen wir das ein bisschen anders. Es geht nicht nur um ein Album, sondern um einen Musiker, bei dem ich mich einfach nicht entscheiden konnte, welches Album ich spielen möchte. Es geht um Alice Cooper. Gerade eben haben wir mit Hey Stupid den Titelsong seines Albums von 1991 gehört. Und allein bei diesem Lied lohnt sich schon ein Blick auf die Besetzung. An der Gitarre ist Slash von Guns N' Roses zu hören. Und im Hintergrund singt tatsächlich Ozzy Osbourne. Hey Stupid ist dabei aber trotz des Titels kein Song, der jemanden einfach nur als dumm beschimpfen soll. Alice richtet sich darin an einen Menschen, der gerade dabei ist, sich selbst kaputt zu machen. Der Text spricht unter anderem Drogen und Selbstzerstörung an und versucht im Grunde zu sagen, dein Leben ist mehr wert als das. Aber bevor wir uns weiter durch die verschiedenen Jahrzehnte seiner Karriere bewegen, gehen wir einmal ganz zurück an den Anfang. Denn Alice Cooper hieß ursprünglich gar nicht Alice Cooper. Geboren wurde er 1948 als Vincent Damon Furnier. Die Geschichte begann bereits während der Schulzeit in Arizona. 1964 stellte Vincent mit einigen Freunden für eine Talentshow eine Gruppe namens The Earwigs zusammen. Das Kuriose daran, die Jungs konnten zu diesem Zeitpunkt noch nicht einmal richtig Instrumente spielen. Sie verkleideten sich im Stil der Beatles und mimten Songs. Trotzdem gewannen sie die Talentshow. Und offenbar machte ihnen der Auftritt so viel Spaß, dass sie anschließend tatsächlich Instrumente besorgten und spielen lernten. Aus Earwigs wurde später The Spiders und danach The Ness. Als sie feststellten, dass es bereits eine andere Band mit dem Namen Ness gab, musste wieder ein neuer Name her. 1968 wurde daraus schließlich Alice Cooper. Der Name wurde vor allem gewählt, weil Alice Cooper zunächst harmlos und beinahe freundlich klang und damit ein starker Gegensatz zu dem bildete, was die Band auf der Bühne vorhatte. Genau dieser Gegensatz wurde später zu einem Markenzeichen. Vorne stand ein Sänger mit schwarzem Augen-Make-up. Dazu kamen düstere Geschichten, Horror, Provokation und immer aufwendigere Bühnenshows. Auf die Shows, also Bühnenshows, gehen wir heute noch ein bisschen ein. Mit Love It to Death, dem Album, und dem Song I'm 18 gelang Anfang der 70er der große Schritt nach vorne. Danach folgten weitere Alben. Und die Show wurde auch immer größer. Irgendwann wurde die Figur Alice Cooper so sehr mit Vincent verbunden, dass aus dem Bandnamen endgültig seine eigene Identität wurde. 1975 startete er dann seine Solokarriere. Jetzt kommen aber erstmal die nächsten Lieder.

Zwei Songs, zwischen denen fast 20 Jahre liegen und die trotzdem ziemlich gut zeigen, was Alice Cooper ausmacht. Auf der einen Seite diese riesigen Rockhymnen, auf der anderen Seite sein Hang zu Horror, schwarzem Humor und einer Bühnenshow, bei der ein normales Konzert eigentlich nicht mehr ausreicht. School's Out aus 1972 ist eine Hymne, die die Freude auf die Sommerferien perfekt beschreibt. Feed My Frankenstein führt uns dagegen ins Jahr 1991 und zum Album Hey Stupid, mit dem wir die heutige Sendung begonnen haben. Und auch hier ist die Besetzung wieder wirklich sehr verrückt. Und zwar Joe Satriani und Stevie Ray spielen die Gitarre, während Nikki Sixx von Motley Crue am Bass zu hören ist. Genau zu diesem Song passt natürlich auch die Live-Show. Bei verschiedenen Tourneen tauchte während Feed My Frankenstein ein riesiges Frankensteinmonster auf der Bühne auf. Und damit sind wir an einem Punkt angekommen, ohne den man über Alice Cooper eigentlich keine Sendung machen kann. Seine Live-Shows. Ein Konzert sollte eine Geschichte erzählen. Deshalb entwickelte sich die Show immer stärker zu einer Mischung aus Rockkonzert, Theater und Horrorfilm. Da tauchen riesige Monster auf. Puppen und andere Figuren werden auf der Bühne malträtiert. Alice wird in eine Zwangsjacke gesteckt und je nach Tour gehören auch Schlangen, Kunstblut und verschiedene Hinrichtungsszenen zum Programm. Das Entscheidende daran ist aber, Alice Cooper spielt auf der Bühne eine Figur. Er ist der Bösewicht seiner eigenen Geschichte. Und dieser Bösewicht bekommt am Ende meistens auch eine Strafe. Eine der berühmtesten Szenen ist die, wo Alice durch eine Guillotine den Kopf abgetrennt bekommt. Diese Art der Hinrichtung ist seit den 70ern einer der Höhepunkte der Show. Es fängt an, dass er in einer Zwangsjacke den Song The Ballad of Dwight Fry singt, der die Perspektive eines Mannes zeigt, der in einer psychiatrischen Einrichtung sitzt. Musikalisch ein Song, der immer verzweifelter und wahnsinniger wirkt. Dann kommt der große Moment. Die Guillotine wird auf die Bühne gebracht. Alice wird zur Hinrichtung geführt, legt seinen Kopf hinein, die Klinge fällt und der Kopf ist ab. Zumindest sieht es für das Publikum so aus. Und wenn man denkt, makaberer kann es eigentlich nicht mehr kommen oder nicht mehr werden, kommt I Love the Dead. Bei Shows wurde genau dieser Song beziehungsweise sein Thema nach der Enthauptung gespielt, während der vermeintlich abgetrennte Kopf Teil der Inszenierung bleibt. Seine Frau, auch im echten Leben Frau, nimmt den Kopf aus dem Korb und präsentiert ihn dem Publikum. Damit wird aus zwei Songs und einer Bühnenillusion eine kleine Horrorgeschichte mitten im Konzert. Und jetzt machen wir bei A-Side B-Side das Licht ein bisschen dunkler. Stellt euch Alice in einer Zwangsjacke vor. Die Guillotine steht schon bereit und der Henker wartet. Hier kommt The Ballad of the Dried Fry und danach I Love the Dead.

0: Nothing.
1: Ich hoffe, ihr konntet euch da ein bisschen reinversetzen. Ich glaube, es ist auch klar, warum Alice Cooper als der größte Schockrocker aller Zeiten gilt. Er bediente sich für seine Songs und Shows gern aus alten Horrorfilmen. Dried Fry ist zum Beispiel eine Anspielung an den gleichnamigen Schauspieler, der in den klassischen Horrorfilmen der frühen 30er Jahre bekannt wurde. Unter anderem als Renfield in Dracula und als Fritz in Frankenstein. Von 1969 bis 1973 baute sich die Band einen Namen auf, in der Alice Cooper längst nicht mehr nur eine merkwürdige Rockband war. Innerhalb der kurzen Zeit war aus der Gruppe eine der größten Rockattraktionen ihrer Zeit geworden. Die Provokationen gehörten dazu. Aber dahinter steckte eben auch eine Band, die verdammt gute Songs schreiben konnte. Was ich an der Geschichte besonders interessant finde, die düstere Seite kam nicht nur von Alice selbst. Bassist Dennis Dunaway beschrieb später, dass Horrorfilme schon während der Schulzeit einen großen Einfluss auf die beiden hatten. Noch bevor die Band berühmt war, bauten sie für ihre Auftritte bereits Spinnenweben, Grabsteine und Särge. Sogar eine Guillotine gehörten schon sehr früh zu ihren Ideen. Das ganze Horrorthema wurde also nicht erst irgendwann erfunden, als Geld für eine große Show vorhanden war. Diese Richtung steckte schon ganz am Anfang in der Gruppe. Dennis Dunaway war nicht nur der Bassist der ursprünglichen Band, sondern brachte auch eigene Ideen in die Songs ein. Von ihm stammen unter anderem die Texte zu Looney Tunes. Genau deshalb passt dieser Song auch hervorragend in unsere heutige Auswahl. Der Song erschien 1972 auf School's Out. Der Text wirkt düster, merkwürdig und teilweise wie ein Fiebertraum. Also eigentlich genau das Material, aus dem die Welt von Alice Cooper gemacht ist. Danach springen wir ein Jahr weiter zum Album Billion Dollar Babies. 1973 war die Band auf ihrem kommerziellen Höhepunkt angekommen und einer der bekanntesten Songs dieser Platte ist No More Mr. Nice Guy. Ein Song über Alice eigene öffentliche Figur und darüber, wie Presse und Öffentlichkeit auf ihn reagierten. Somit hören wir jetzt einen meiner Lieblingssongs von Alice und also Looney Tunes und dann auch einen Song, den sehr viele von euch wahrscheinlich kennen werden. Auch die jüngere Generation. No More Mr. Nice Guy. Und los geht's.

Das waren Looney Tunes und No More Mr. Nice Guy. Zwei Songs aus der Zeit, in der Alice Cooper innerhalb weniger Jahre von einer ungewöhnlichen Rockband zu einer der größten Attraktionen der Rockwelt wurde. Billion Dollar Babies markierte schließlich den kommerziellen Höhepunkt der ursprünglichen Band. Das Album erreichte sowohl in den USA als auch in Großbritannien Platz 1. Die dazugehörige Tour wurde entsprechend riesig. Die Bühnenshow wurde noch größer, die Produktion aufwendiger und Alice Cooper war Anfang 1973 endgültig in einer Größenordnung angekommen, von der die Band ein paar Jahre zuvor wahrscheinlich nur träumen konnte. Doch genau dieser Erfolg brachte auch Probleme mit sich. Der Terminkalender war voll, die Tourneen waren gewaltig und innerhalb der Band wurden die Spannungen immer größer. Vor allem die Frage, wie es musikalisch weitergehen sollte, spielt eine Rolle. Alice wollte die Theaterseite der Show weiter ausbauen, während andere Mitglieder wieder stärker als klassische Rockband arbeiten wollten. Nach Muscle of Love von 1973 ging die ursprüngliche Alice Cooper Band schließlich auseinander. Vincent stand damit vor einer wichtigen Entscheidung. Die Figur Alice Cooper war inzwischen so stark mit ihm verbunden, dass kaum jemand bei diesem Namen noch an die gesamte Band dachte. 1975 machte er dann Alice Cooper auch offiziell zu seinem eigenen Namen und startete mit Welcome to My Nightmare endgültig als Solokünstler durch. Mitte der 80er gelang ihm dann ein bemerkenswertes Comeback. Mit Constrictor und Raise Your Fist and Yell wurde Alice wieder sichtbarer. Und von Constrictor hören wir jetzt gleich He's Back, The Man Behind the Mask. Ein Song, der geschrieben wurde für den Film Freitag der 13. Teil 6. Und dann hören wir House of Fire vom Album Trash aus dem Jahr 1989. An dem Song waren neben Alice Cooper und Desmond Child auch noch eine weitere bekannte Musikerin als Songwriterin allerdings nur beteiligt. Und zwar Joan Chad. Viel Spaß!

Ja, mit He's Back, The Man Behind the Mask sollte Alice Cooper das Intro-Lied oder das Titellied für den Film schreiben. Also Freitag, den 13. Und das hat er auch relativ gut hinbekommen und er hat sich halt gedacht, okay, ich beschäftige mich nicht mit allem, was passiert, sondern ich beschäftige mich mit dem Mann hinter der Maske. Ja, und da hört man auch, Alice nahm in den 80ern ein wenig den Sound der 80er an. Was meiner Meinung nach auch gut gelungen ist. Mit Trash hat er dann 1989 sein Comeback geschafft. Was auch, also sein großes Comeback geschafft, was auch wirklich sehr cool ist. Freitag der 13. ist übrigens aber auch nicht der einzige Film, in dem er einen Beitrag leistete. Im Film Wayne's World von 1992, aus dem auch meine ersten Zitate ganz am Anfang der Show kommen, spielte er sich selbst. Den Film kann ich auch einfach nur empfehlen zu schauen. Das ist wirklich ein sehr guter Film. Also ich mag ihn auf jeden Fall. Und auch die Konzerte von Alice kann ich nur empfehlen. Ich war jetzt auf einem, das ist zwar 3 Jahre her mittlerweile, aber das ist schon wirklich cool, was er da macht. Vor allem, man muss dazu sagen, er ist mittlerweile 78 Jahre alt und er macht die Show immer noch und auch mit allem drum und dran, was wirklich sehr beeindruckend ist. Ja, und auch so ist Alice Cooper, nicht nur die bekannten Lieder begleiten mich tagsüber. Seit dem Konzert, also vor dem Konzert war es so, ich habe die bekannten Lieder gekannt, die jeder kannte. Und nach dem Konzert habe ich dann mich mit mehr Liedern von ihm beschäftigt, weil die Lieder wirklich gut waren und man kannte ein, zwei schon vorher, hat man mal gehört, aber danach habe ich mich nochmal richtig durchgehört, durch die Alben, durch die Platten. Habe auch, glaube, 3 Alice Cooper Platten zu Hause und es war wirklich, und da habe ich so viele Lieder gefunden, die ich wirklich cool fand, weshalb ich auch gesagt habe, ich kann heute nicht einfach nur ein Album nehmen. Das hat für mich nicht funktioniert, weil ich selber nicht wollte, dass ihr jetzt ein Album hört, am besten noch das Beste von ihm und dann ist die Show vorbei und ihr habt nichts weiteres gehört, weil das ist mir viel zu lang so gegangen. Bevor wir jetzt aber zu den letzten Liedern kommen, bei dem das erste der beiden, nee, also es kommt nur noch ein Lied, Entschuldigung, und das ist eines seiner größten internationalen Erfolge. Da möchte ich euch aber noch etwas vorher mitteilen. Meine Show wird in Zukunft alle 2 Wochen kommen. Auch weiterhin freitags ab 19 Uhr. Live dann. Es wird auch eine Wiederholung von meiner Show geben, und zwar den folgenden Dienstag um 22 Uhr. Im Wechsel mit mir kommt eine Show namens House FM. Hört auch da gerne mal rein und lasst euch in die Welt der Hausmusik einladen. Jetzt aber noch kurz der Tipp für dann den 9. Oktober. Es geht um ein Album, das am 16. Mai 1983 von der britischen Heavy Metal Band veröffentlicht wurde. Von einer britischen Heavy Metal Band veröffentlicht wurde. Die Band singt einiges über historische Ereignisse, Literaturen und weiteres. Jetzt kommt der letzte Song, den ich für euch habe. Hier ist Poison. Und damit verabschiede ich mich. Vielen Dank fürs Zuhören und bis zum nächsten Mal bei A-Side, B-Side. Ich wünsche ein schönes Wochenende. Ciao, ciao.

0: Ja, da sind wir wieder im Radio. Schalllaboratorium. Hier. Hier auf Radio Störfunk. Empfangen könnt ihr uns unter der 97.5 in SAA und der 104.8 in Crailsheim oder lieber Dominik.
1: Oder aber auch auf www.störfunk.de und da entweder im Livestream oder aber 24/7 in der Mediathek zum Nachhören 7 Tage lang.
0: Genau. Und wir, während wir hier weiter fleißig schwitzen, hoffe ich, ihr hattet alle... Wir haben uns lange nicht gehört, gell?
1: Ja, ich hoffe auch, ihr hattet einen kühleren Tag als, also zumindest mal ich. Mein Tag war echt very hot.
0: Ja. Wir merken schon, wir schmelzen wie ein Magnum Classic bei diesem Wetter.
1: Es ist halt for real so. Also das ist auch einer der Gründe, warum wir jetzt mal Real Talk. Wir hatten jetzt die letzten Male, hatten ja auch keine Live-Sendung, was halt einfach sowas von Schweinewarm hier drin war.
0: Es ist übelst warm.
1: Wir konnten das nicht. Das wäre ja quasi Selbstmord gewesen. Deswegen, und jetzt heute haben wir uns gedacht, es ist ein bisschen kühler. Wir können mal wieder,
0: genau. Und haben falsch gedacht. Nein, Spaß.
1: Nein.
0: Natürlich, wir sind wieder für euch da mit der allerbesten elektronischen Musik hier im Schalllaboratorium. Und,
1: Ich habe einen Special Guest, den kennst du noch gar nicht so. Nee. Ich habe sogar zwei Special Guests hier.
0: Oha, wann?
1: Ja, die sind schon da. Einer ist schon da. Ja, der ist schon gerade mitten in der Arbeit.
0: Alter.
1: Und zwar einer unserer Lieblingsgäste und Mitarbeiter von Radio Freispiel, Max Ventilator, da hinten am Windmann. Danke, lieber Max Ventilator.
0: Danke, Max, fürs ordentlich Blasen. Und wir werden euch gleich noch ein paar weitere Worte erzählen zu, was haben wir in der letzten Zeit gemacht.
1: Ja.
0: Aber davor gibt's für euch erst noch ein bisschen Musik auf die Ohren. Viel Spaß damit.

0: da sind wir wieder im Schöll-Laboratorium hier auf Radio Störfunk. Mit dabei ist der liebe Dominik.
1: Hallo. Und der liebe Vincent.
0: Moin. Und ja, wir bringen euch die beste elektronische Musik hier alle zwei Wochen freitags.
1: Jawohl.
0: Auf die Ohren.
1: Egal ob von groß oder klein, wir haben alles dabei.
0: Und Schall-Laboratorium schaltet ein.
1: Weißt aber du? Hallo.
0: Egal ob groß oder klein, Schall-Laboratorium schaltet ein.
1: Ja, alles jetzt wird, das wird jetzt zu neuer Jingle.
0: Yeah. Ja, ja, wir müssen echt mal so an einem Jingle arbeiten eigentlich.
1: Ja, das kriegen wir hin.
0: Das kriegen wir hin, ja.
1: Weißt du, eigentlich ist es schon peinlich so für zwei Soundlabor-Hasen wie uns,
0: ja,
1: dass wir das noch nicht hingekriegt haben, uns einen Jingle zusammen zu basteln.
0: Ja,
1: irgendwie. Aber schon. Ey, wir sind halt auch echt viel anderweitig unterwegs, so. Das ja. ist halt. Ja, hast du nicht immer die Zeit so?
0: Ja, hast du nicht immer die Zeit, nee.
1: Nee,
0: hast du nicht.
1: Nee,
0: hast du nicht. Aber was wir für euch haben, ist Sommer, Sonne und Schall-Laboratorium.
1: Aber hallo.
0: An der Stelle.
1: Und davon haben wir mehr als genug.
0: Davon haben wir richtig, richtig viel. Und Domme und ich waren ja lange nicht mehr hier und wollen euch ein paar Banger-Songs auch präsentieren aus unserem Es ist Sommer. Song-Repertoire.
1: Ja, auf jeden Fall.
0: Und Domme hat hier, so wie ich richtig sehe, einen Song für euch dabei.
1: Ja.
0: Und den mache ich jetzt mal an. Und zwar Jimmy's Jungle. Ist sogar ein Free-Download. Also Leute, Soundcloud an all die Jungle-Fans. Jimmy's Jungle.
1: Luke Brooms.
0: Free-Download gibt's auf Soundcloud.
1: Zieht's euch rein.
0: Zieht's euch rein.

0: Ja, da sind wir wieder.
1: Welcome back.
0: Zu den besten Summer Tracks 2026. Das war Jimmys Dschungle. Nein, Jungle mit Luke Brooms.
1: Nee, andersrum. Das war Luke Brooms mit Jimmys Jungle.
0: Hey, schreibt ihr den Titel zuerst?
1: Ja, also Künstler ist auf jeden Fall Luke Brooms.
0: Oh. Stimmt, da steht's. Naja, okay. Jetzt habe ich auch noch einen Track für euch.
1: Okay, jetzt bin ich mal gespannt. Haus.
0: Ist mal ein bisschen was anderes, aber ich feiere halt sowas übelst.
1: Okay.
0: Und es war Heartbeat von Boy Harsher.
1: Okay,
0: viel Spaß damit. Da hat sich, war der DJ ein bisschen. Wir starten nochmal neu.
1: Ja,
0: Leute, wir starten nochmal neu. Extra für euch hier. Die neue Single von Boy Harsher. Heartbeat.

0: Ja, da sind wir wieder im Schallaboratorium und wir neigen uns tatsächlich der letzten Stunde zu.
1: Quasi Halbzeit.
0: Siehst du das?
1: Guck mal, ich habe gerade meinen Kopfhörer viel zu schnell aufgesetzt. Jetzt habe ich.
0: Jetzt hängen wir meine Dreadlocks
1: von vorne rein. Ja, das ist
0: schon. Manchmal muss man halt richtig, richtig flink sein, Dominik.
1: So, jetzt habe ich hier so ein kleines Dreadlock-Einhorn, was schon vorne absteht. Yeah.
0: Genau, und das war tatsächlich The Prodigy mit Warriors Dance im Ischen Bootleg. Und ja, für euch haben wir jetzt auch noch was dabei. Natürlich, nachdem wir euch darüber aufgeklärt haben, wie ihr uns empfangen könnt. Das ist nämlich die 97.5 in SHA und die 104.8 in Crailsheim oder im Web auf www.störfunk.de oder natürlich auch im Livestream 24/7. Oder bis zu 7 Tage in der Mediathek.
1: Jawohl.
0: Die letzte Ausgabe von Schallaboratorium. Oder natürlich am Donnerstag.
1: Dienstag. Dienstagmorgen um 9.
0: Um 9, genau. Da könnt ihr uns nämlich auch nochmal hören.
1: Außer es hat sich mittlerweile irgendwas geändert. Aber ich glaube, wir sind immer noch bei Dienstagmorgen um 9.
0: Oder glaubst du, es ist Donnerstag?
1: Nee, Dienstag.
0: Schreibt uns doch gerne auf Instagram unter Schallaboratorium mit 3L. Hört ihr uns gerade in der Wiederholung? Sagt uns gerne, was für ein Tag ihr gerade, dann wissen wir, wann wir.
1: Warte mal, das ist doof. Wir können jetzt hier nicht so, weißt du, wie so aller Erpressertechnik, hier so Beweisbild, hier, das ist die Zeitung von heute, bla bla bla. Also wir müssen jetzt mal klipp und klar, wir sagen jetzt hier das Datum an. Es ist der 14.8.
0: Genau.
1: Wir haben es 20:52 und 50 Sekunden.
0: Oh genau, 51, 52, 53. Und die Temperatur hier drinne beträgt 31,5 Grad, Leute. Also wir sind heftig am Schwitzen.
1: Ja, das liegt nur an dem hotten Sound, den wir hier raushauen.
0: Genau, und der hotte Sound ist tatsächlich von Samurai Breaks. Fiha im Arius Remix.
1: Genau.
0: Okay, ist sehr, sehr interessant.
1: Also
0: schauen wir mal, was der liebe Dominik da uns mitgebracht hat. Viel Spaß.

0: Yeah, da sind wir wieder im Schalllaboratorium auf Radio Störfunk.
1: Was ein heftig geiler Beat.
0: Ja.
1: Love it.
0: Mach mal nochmal kurz lauter.
1: Ja. Oh, noch das Finale.
0: Wow. Ja, Leute. Heftig. Wir haben jetzt die Halbzeit erreicht. Schon 6 Minuten sind wir drüber.
1: Mein Gott, jetzt müssen wir ja quasi in die Werbepause gehen.
0: Ja, genau, jetzt gehen
1: wir. Eigentlich gibt's ja sowas nicht.
0: Ah, stimmt. Wir haben ja gar keine Werbepause.
1: Ah, ja.
0: Aber dafür.
1: Musikpausen.
0: Genau, Musikpausen. Um das hier zu untermalen. Nee, als nächstes hören wir Odds On von Daniel S. Und dann hören wir uns, beziehungsweise, ja, hören wir uns in 15 Minuten wieder.
1: Mhm.
0: Und in 15 Minuten, da spiele ich euch dann noch was.
1: Und wir verabschieden, noch was?
0: Ja, und wir verabschieden uns.
1: Ja.
0: Würde ich so sagen. Applaus auch nochmal für unseren lieben Mitarbeiter, Maxi Ventilator.
1: Und ihr hört. Wieder tolle Arbeit hier.
0: Tolle Arbeit. Super, Schalllaboratorium. Folgt uns auf Instagram mit 3L geschrieben. Ich bin Vince, du bist Domme. Und ihr hört Daniel S. mit Odds On. Viel Spaß.

0: Ja, da sind wir wieder nach dieser kleinen Verschnaufpause bei 31 Grad im Studio.
1: Ey, wir sind ein halbes Grad kühler geworden. Ist der Wahnsinn.
0: Wir sind am Schmelzen. Genauso ja. Wie diese Mucke euch zum Schmelzen bringt.
1: Hoffentlich. Ja, wir sind hier am Siedepunkt
0: angekommen.
1: Absolut. Es ist so Bolleholz.
0: Deswegen ziehe ich jetzt noch durch und würde mich mal an die Player begeben.
1: Ja, dann mach das mal. Ich spiele so lange noch den Alleinunterhalter hier, während sich der liebe Vincent hier bereit macht. Ja, ich sehe schon. Er hat schon das andere Mikro in der Hand. Jawohl.
2: Ja, hallo.
1: Ja, ich höre dich nur ganz, ganz leise. Ja, weil der andere Sound zu laut ist.
0: Ja, okay, dann kann ich es. Ich kann es auf jeden Fall.
1: Jetzt habe ich dich.
2: Jetzt hast du. Ah, okay, ganz, ganz leise. Ja, Dominik. Ich bin ready auf jeden Fall.
1: Alles klar.
2: Ready seid, meine lieben Freunde. Und zwar.
1: Viel Spaß.

Ja, liebe Freunde, das war's auch schon wieder leider mit dem Schallaboratorium. Alle zwei Wochen hier live auf Radio Störfunk unter der 97.5 in SH und der 104.8 im Kreuzheim oder im Web auf www.störfunke.de, liebe Freunde. Wir freuen uns, dass ihr wieder eingeschaltet habt und wünschen euch ein schönes, wunderschönes Wochenende. Kurzer Event-Tipp für alle, die auch Hip-Hop mögen. 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Mega geil. Also hört da auch gerne mal rein. Gute Musik. Und ich entlasse euch mit einem glückseligen Habt Spaß und genießt das Wetter. Schwitzt und tanzt dieses Wochenende. Viel Spaß euch.

Hallo und willkommen, liebe Hörerinnen und Hörer, zu einer weiteren Ausgabe der Musiksendung Terrific Tunes, Where Have All the Good Times Gone, hier auf Radio Störfunk. Am Mikrofon hört ihr Ralf Heber. Heute bin ich hier mit Musik unterwegs, die vermutlich viele von euch mögen werden. Ich habe nämlich vor, euch heute mit Hippie-Musik zu beglücken. Und es geht los mit einem Song, den ihr alle kennt. 1963 wurde er geschrieben, als die beiden Kalifornier John und Michelle Phillips, die damals der Band The New Journeymen angehörten, den Winter im kalten New York City verbrachten. Vor allem Michelle sehnte sich zurück in ihre sonnige Heimat und diese Sehnsucht löste die Idee zu dem Song aus. Der amerikanische Songwriter Barry McGuire war dann der Erste, der gut zwei Jahre später den Song auf Platte herausbrachte und kurz darauf nahmen dann auch John und Michelle Phillips das Lied zusammen mit Danny Doherty und Mama Cass auf und veröffentlichten es. Die vier nannten sich The Mamas and the Papas und der Song hieß California Dreamin'.

wundervolle Harmonien sind das. The Mamas and the Papas, California Dreamin', 1965 als Single veröffentlicht und außerdem zu finden auf deren erstem Album If You Can Believe Your Eyes and Ears von 1966. Eine weitere Band aus jenen Tagen, liebe Hörerinnen und Hörer, bei denen Gesangsharmonien eine wichtige Rolle spielten, waren The Byrds. Auf deren Album The Notorious Byrd Brothers von 1968 findet sich das Lied Wasn't Born to Follow, in dem eine starke Naturverbundenheit sowie ein Bedürfnis nach

Da wurde eben der Geist von Henry David Thoreau beschwört, liebe Hörerinnen und Hörer. Die Birds waren das mit Wasn't Born to Follow. Auch die nächste Nummer, die ihr gleich hören werdet, klingt an im Film Easy Rider. Die Band Steppenwolf ist da nämlich unter anderem mit The Pusher zu hören. Ein Song, der vom amerikanischen Songwriter Hoyt Axton geschrieben und von Steppenwolf übernommen wurde und in dem es um zwei verschiedene Sorten von Drogendealern geht. Um den Dealer, der mit leichten Sachen für wenig Geld süße Träume verkauft und um den skrupellosen Pusher, der harte Sachen an Mann bringt, die einen umbringen. Doch das ist diesem Monster egal, Hauptsache er macht Profit. Beware now of the Pusher.

Katjuscha von Steppenwolf mit ihrem stimmgewaltigen Sänger John Kay, der ja eigentlich Joachim Krauledat heißt und aus Tilsit in Ostpreußen stammt. Von der knurrigen Band Steppenwolf gehen wir nun über zu den chaotisch aufgedrehten Kommunenrockern von Jefferson Airplane, die mit Volunteers einen wahrhaft anarchischen Song erschaffen haben. Die Inspiration zu dem Text kam Marty Balin angeblich, als er eines Morgens von einem LKW aus dem Schlaf gerissen wurde, der mit der Aufschrift Volunteers of America versehen war. In der Folge schrieb er einen Text über die junge Generation, die nun erwachsen geworden ist und endlich eine gesellschaftliche Revolution angestoßen hat, um Veränderungen in den USA herbeizuführen. Die Musik zu dem Stück steuerte dann Paul Kantner bei. Jefferson Airplane, Volunteers.

Allein die Gitarren klingen nach Revolution. Jefferson Airplane waren das mit ihrem Song Volunteers von deren Album Volunteers aus dem Jahr 1969. Es ist das letzte Album, auf dem das klassische Line-up der Band vertreten ist, bestehend aus Grace Slick, Marty Balin, Paul Kantner, Jorma Kokkonen, Jack Cassidy und Spencer Dryden. Auch mit dem nächsten Lied kehrt keine Ruhe ein, liebe Hörerinnen und Hörer. Ihr bekommt nämlich jetzt von mir eine raue Instrumentalnummer namens Maiden of the Cancer Wood von mir auf die Ohren. Sie befindet sich auf Quicksilver Messenger Services Album Happy Trails von 1969 und wurde geschrieben von deren Gitarristen Gary Duncan.

Richtig heavy. Maiden of the Cancer Wood von Quicksilver Messenger Service war das. Auf der Platte ist der Song der Mittelteil von drei ineinander übergehenden Stücken, wobei Mona das vorangehende Segment und Cavalry das nachfolgende darstellen. Bei Live-Performances der Band luden die drei nacheinander gespielten Songfragmente zu ausladenden Improvisationen ein. Kommen wir nun zu einer Band, die ich sehr schätze, aber bisher viel zu wenig gespielt habe, liebe Hörerinnen und Hörer, The Doors. Die haben 1968 ein Album mit dem Titel Waiting for the Sun herausgebracht, das ursprünglich auch ein Lied gleichen Namens enthalten sollte, das der Öffentlichkeit allerdings erst 1970 auf dem Doors-Album Morrison Hotel präsentiert wurde. Übrigens ist Waiting for the Sun der erste Doors-Song, den ich in meinem Leben gehört habe. Mich hat der Song damals umgehauen und das tut er auch heute noch. The Doors, Waiting for the Sun.

Ein toller Song, The Doors mit ihrem düster bedrohlichen Song Waiting for the Sun. Und ihr müsst jetzt nicht länger auf die Sonne warten, liebe Hörerinnen und Hörer. Das nächste Lied ist nämlich wieder optimistisch. Es geht darin um einen Hippie, der nach Woodstock pilgert, um bei dem Festival mit dabei zu sein. Dabei geht es ihm allerdings nicht um Party machen, sondern er sieht eine spirituelle Dimension in der Veranstaltung und sucht eine holistische Erfahrung dort. 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Wir begeben uns jetzt also auch nach Woodstock. Crosby, Stills, Nash & Young werden uns hinbringen. Hier sind

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1: Woodstock, Crosby, Stills, Nash & Young. Auf ihrer Platte Déjà Vu von 1970 ist der Song enthalten. Geschrieben wurde er allerdings nicht von der Band, sondern von Joni Mitchell. Und während Joni Mitchell damals nicht auf dem legendären Woodstock Festival auftrat, waren Crosby, Stills, Nash & Young damals sehr wohl mit dabei. Genau wie der Engländer aus Sheffield, der jetzt drankommt, liebe Hörerinnen und Hörer, Joe Cocker. Der sorgte damals für Furore mit einem souligen Cover der Beatles-Nummer »With a little help from my friends«. Bei Cockers Studioversion, die ihr jetzt hören werdet, war übrigens Jimmy Page an der Gitarre und BJ Wilson von Procol Harum an den Drums. Viel Vergnügen!

Gigantisch, das war der englische Soul-Titan Joe Cocker mit seiner Interpretation des Beatles-Songs With a Little Help from My Friends, die auf dessen erstem Album gleichen Namens verewigt wurde. 1969 kam die Platte in die Läden. Und von einem Beatles-Song hin zu einem Beatle ist der Schritt kein großer, liebe Hörerinnen und Hörer. Wir wenden uns jetzt dem zutiefst religiösen George Harrison zu, den seit der Indienreise der Beatles der Hinduismus nicht mehr losließ. Bei einem Aufenthalt in Kopenhagen schrieb er ein melodiöses, vom Gospel inspiriertes Loblied an den Hindu-Gott Krishna. My Sweet Lord ist der Titel dieser Laudatio, die ihr alle kennt und die 1970 auf Harrisons grandiosem Triple-Album All Things Must Pass erschien. My Sweet Lord ist das wahrscheinlich bekannteste Lied aus George Harrisons Solokarriere. Unterstützt wurde George bei der Aufnahme unter anderem von Eric Clapton an der Gitarre, Billy Preston am Klavier, Klaus Voormann am Bass und Ringo Starr am Schlagzeug.

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Allein dieser Vers zeugt von George Harrisons tiefem Wunsch, Gott nah zu sein. Ein zutiefst religiöser Song. Weiter geht's nun mit einem schottischen Künstler, liebe Hörerinnen und Hörer, der sich beim Indienaufenthalt der Beatles im Dunstkreis der Band aufhielt und gemeinsam mit den vier Liverpoolern musizierte und komponierte, Donovan. Von ihm hört ihr jetzt das geheimnisvolle, Sita-schwangere Lied Three Kingfishers, das auf dem Album Sunshine Superman von 1966 enthalten ist.

Märchenhafte Poesie des Glasgower Barden Donovan habt ihr da gerade gehört. Three Kingfishers, also drei Eisvögel, lautet der Titel dieses Meisterstückes. Und auch die nächste Truppe kommt aus Schottland, liebe Hörerinnen und Hörer, The Incredible String Band. Diese esoterisch angehauchte Psychedelic Folkband aus Edinburgh feierte ihren größten Erfolg mit ihrem hervorragenden dritten Album The Hangman's Beautiful Daughter von 1968, das Songs mit komplexen Strukturen enthält und das durch den Einsatz zahlreicher exotischer Instrumente besticht. Ich spiele nun für euch das surreal anmutende, von Robin Williamson geschriebene Stück Walls of the New Moon.

alltägliches Lied, das besonders ist. Waltz of the New Moon von der Incredible String Band ist das eben gewesen, liebe Hörerinnen und Hörer. Etwas ganz Besonderes ist auch der Song, mit dem ich das heutige Programm schließen möchte. Nights in White Satin von The Moody Blues. Er ist Teil des Konzeptalbums Days of Future Past von 1967 und wurde von Sänger Justin Hayward geschrieben, als dieser sich gerade in Belgien aufhielt. Seine damalige Freundin schenkte ihm damals Bettwäsche aus Satin, was Hayward die Idee zu dem Song gab. Ihr werdet das Stück gleich genießen können, liebe Hörerinnen und Hörer. Vorher verabschiede ich mich aber von euch. Ich hoffe, dass euch die Musikauswahl gefallen hat und ich wäre glücklich, wenn ihr auch kommenden Montag ab 20 Uhr wieder mit dabei wärt bei Terrific Tunes, Where Have All the Good Times Gone, hier auf Radio Störfunk. Macht's gut, tschüss, euer Ralf Heber.

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Ja, das war Buffy 33 mit Ellie J, Winterkatan, Rapapaneshwar, Trees, The Great Scots, Egg, Fotheringay.

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Ich will mich alt.